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1: Im Studio Tina Schabenstiel, guten Morgen. Der US-Präsident Donald Trump hat die iranischen Bedingungen für Friedensgespräche abgelehnt. Während die USA vorgeschlagen hat, die Kämpfer einzustellen, hatte der Iran ein sofortiges Ende des Krieges an allen Fronten sowie ein Ende der US-Blockade und aller Sanktionen gefordert. Das hatte Trump als völlig inakzeptabel betitelt. Vier deutsche Passagiere des Kreuzfahrtschiffs Hondius sind am späten Abend aus den Niederlanden nach Deutschland gebracht worden. Sie sollen in der Uniklinik Frankfurt weiter auf das Hantavirus untersucht werden und zur Quarantäne in ihre Bundesländer gebracht werden. Die Stadt Nürnberg will heute mit einem fairen Frühstück ein Zeichen für mehr Fairness setzen. Auf dem Hauptmarkt gibt es deshalb von 9 bis 11 Uhr ein öffentliches Frühstück mit Produkten aus fairem Handel. Damit nimmt die Stadt bei der Kampagne Faires Frühstück teil, die seit letztem Samstag bis einschließlich 26. Mai bundesweit stattfindet. In der zweiten Fußball-Bundesliga hat der erste FC Nürnberg am Samstag 3:0 gegen den FC Schalke 04 gewonnen. Die Spielvereinigung Greuther Fürth musste hingegen am Sonntag eine 1:2 Niederlage hinnehmen. Die Klubfrauen konnten in der ersten Bundesliga am Freitag ihren Klassenerhalt mit 3:0 gegen SGS Essen feiern. Das waren die Max Neo Schlagzeilen. Die nächsten ausführlichen Nachrichten gibt es dann in einer Stunde.
2: Danke, Tina.
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2: Zum Wochenstart ist es bewölkt, aber trocken. 15 Grad haben wir in der Rosenau. 15 sind es auch im Alpenkanal in Worzeldorf. Heute ist es meist bewölkt und windig bei Temperaturen bis zu 19 Grad. Am Nachmittag und Abend kann es auch mal regnen.
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2: Da habe ich eine Meldung für euch. Vorsicht auf der A6 Pilsen Richtung Nürnberg. Zwischen Kreuz Altdorf und Kreuz Nürnberg Ost. Da liegen Gegenstände auf der Fahrbahn.
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2: Die stehen in Nürnberg in der Neumeierstraße, am Ben-Gurion-Ring und in der Höfener Straße sowie auf der B14 bei Beringersdorf. Falls ihr jetzt noch einen Blitzer oder Stau gesehen habt, dann ruft uns doch gerne an oder schickt uns eine WhatsApp an die 0911 810 9000 oder schreibt uns eine Nachricht in unserer Max-Neo-App. Ich wünsche euch eine gute und sichere Fahrt.
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2: Hi, ich wünsche euch einen schönen Montagmorgen und einen guten Start in die neue Woche. Und das ist eine ganz besondere Woche. Eurovision Song Contest Woche beginnt heute, beziehungsweise hat eigentlich schon gestern begonnen. Gestern war nämlich die Eröffnungsfeier des ESC und unser Reporter Flo war dabei. In 9 Minuten erzählt er uns, wie die Eröffnungsfeier war und wie die Stimmung denn aktuell in Wien so ist. Vorher hört ihr hier auf Max Neo Melanie Baker mit Borage.

0: Beautiful Way von Yumi at Six auf Max Neo. Die einen verdrehen genervt die Augen, die anderen, die können es kaum erwarten. Am Samstag findet in Wien das Finale des Eurovision Song Contest statt. Aber schon gestern hat die ESC-Woche begonnen, und zwar mit der Eröffnungsfeier. Unser Max Neo-Reporter Florian Flieger war dabei.
1: Ja, Happy Eurovision. Gestern ist der ganze Spaß hier in Wien endlich losgegangen mit der offiziellen Eröffnungsfeier. Da gab es wie immer den türkisen Teppich, über den alle Acts aus diesem Jahr einmal drüber gelaufen sind. Und was ich richtig toll fand, war, dass alle Länder, alle Acts Applaus bekommen haben, alle wurden bejubelt. Genau so soll das sein. Das ist der Spirit vom ESC. Und darum lautet ja auch das Motto United by Music.
0: Vereint durch Musik, das trifft es wirklich sehr gut. Aber nicht nur bei der Eröffnungsfeier spürt man den ESC-Vibe.
1: Ja, ich würde sagen, die Stimmung in Wien ist ganz gut. Man merkt auf jeden Fall, dass dieser Eurovision-Spirit in der Luft liegt. Ich habe auch schon von Einheimischen gehört, dass so seit ein, zwei Wochen die auch merken, dass es voller wird und dass man den Fokus voll auf den ESC legt. Und ja, das macht einfach Freude auf das, was in den nächsten Tagen hier noch passieren wird.
0: Die Highlights stehen ja jetzt erst noch an. Also zum Beispiel die beiden Halbfinales morgen und am Donnerstag sowie das große Finale am Samstag. Aber in Wien ist ja noch viel mehr geboten.
1: Ach, es stehen diese Woche so viele schöne Dinge an. Das ist ja das Tolle, wenn man hier direkt am Ort des Geschehens ist. Für mich geht's heute erstmal mit einer kleinen Bootsfahrt über die Donau los. Da ist dann auch schon ein ESC-DJ dabei. Das wird dann quasi so ein kleines Warm-up für den Euroclub. Der wird heute Abend eröffnet, der offizielle ESC-Club hier in Wien. Da kann dann nicht nur getanzt werden, sondern es sind auch ehemalige ESC-Teilnehmerinnen und Teilnehmer dabei. Es wird also ein langer Abend, eine kurze Nacht. Und ich würde sagen, der perfekte Start in eine wunderbare ESC-Woche.
0: Flo wird uns die ganze Woche auf dem Laufenden halten, was so in Wien passiert. Und wir stimmen uns jetzt schon mal auf den ESC ein. Auf Max Neo, Daniel Ciska mit Crossroads. Das ist der diesjährige ESC-Beitrag aus Tschechien.

0: Okay.
1: 21:30, ihr hört Max Neo Startklar mit Lena. Gleich zweimal kommt die kanadische Rockband Danko Jones dieses Jahr nach Nürnberg. Einmal demnächst für Rock im Park und einmal im Herbst im Rahmen ihrer Tour. Mit dem Gepäck haben sie dann ihr aktuelles Album Leo Rising. Der beliebteste Song auf dem Album ist Every Day is Saturday Night. Für Frontmann Danko Jones ist es eine gelungene Hymne.
2: Ich liebe Hymnen, wenn sie gut gemacht sind, aber bis zum letzten Album, Electric Sounds, hat mir das noch nicht ganz geschafft. Every Day is a Saturday Night beweist, dass wir in Sachen Hymne gerade richtig in Fahrt sind. Versucht mal diesen Song nicht den ganzen Tag lang zu singen, nachdem ihr ihn einmal gehört habt. Montage sind jetzt Freitage, Dienstag ist mein Geburtstag, jeder Tag ist Samstagnacht.
1: Falls ihr keine Karte für Rock im Park bekommen habt, aber Danko Jones live sehen wollt, dann merkt euch Dienstag, den 13. Oktober. Da spielen Danko Jones im Nürnberger Löwensaal und es gibt auch noch Tickets.
3: Hey, this is Danko Jones and this is our new song, Every Day is Saturday Night.

0: Es gibt wieder neue Musik von unserem Lieblingsdeutsch-Spanier Alvaro Soler. Den kennen wir von gute Laune-Songs wie La Cintura. 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Vor kurzem hat Alvaro Soler ein neues Lied rausgebracht, den Song Adios, hat er gemeinsam mit der Musikerin Lavinia gemacht.
1: In dem Song geht es vor allem darum, dass man aus einer Beziehung geht, die in dem Fall jetzt nicht so gut lief, und man einfach gestärkt rausgeht und man auch einfach so ganz selbstbewusst sagen kann, hey, wenn das nicht gepasst hat, dann ist es voll okay, dann mache ich selbst weiter, weil besser alleine als falsch begleitet, sagt man in Spanien immer.
0: Nicht nur Alvaro Soler hat seine Wurzeln in zwei verschiedenen Ländern. Lavinia ist in Italien geboren und in England und Deutschland aufgewachsen. Adios ist in ihrer alten Heimat entstanden.
2: Eigentlich habe ich den Song mit zwei richtig krassen Produzenten und Songwritern in London geschrieben. Und als wir den Song fertig hatten, haben wir gedacht, okay, der ist so spanisch und hat so einen krassen Sommervibe. Ich glaube, wir wissen alle, wer perfekt für den Song wäre. Und deshalb haben wir den Song dann an Alvaro geschickt. Und er fand ihn natürlich mega nice und hat den Song genommen und nochmal seinen Twist gegeben und seine Lyrics geschrieben und dem Song einfach nochmal extra Leben und Energie gegeben. Und so ist der Song entstanden.
0: Sich von jemandem zu trennen, der ein wichtiger Teil des Lebens war, mag schmerzhaft sein, aber manchmal muss man auch einfach einen Schlussstrich ziehen. Wenn eine Beziehung nur noch wehtut, dann ist es okay und richtig, Tschüss zu sagen. Alvaro Soler und Lavinia machen mit ihrem Song Adios Mut, so eine Beziehung hinter sich zu lassen und weiterzugehen.
1: Hey zusammen, hier ist Alvaro Soler und das ist unser neuer Song Adios. Viel Spaß.

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1: Im Studio Lars Eberhardt, guten Morgen. Der US-Präsident Donald Trump hat die iranischen Bedingungen für Friedensgespräche abgelehnt. Während die USA zunächst nur eine Waffenruhe vorgeschlagen hat, hat der Iran ein sofortiges Ende des Krieges an allen Fronten gefordert. Auch soll die USA ihre Seeblockade beenden und alle Sanktionen aufheben. Des Weiteren werden vom Iran Kriegsreparationen verlangt. Die Forderungen hatte Trump als völlig inakzeptabel bezeichnet. Diese aus Teheran waren über Pakistan an die USA übermittelt worden. Damit bleiben die Aussichten auf schnelle Friedensgespräche zwischen beiden Seiten weiter ungewiss. 4 deutsche Passagiere des Kreuzfahrtschiffs Hondius wurden am späten Abend aus den Niederlanden nach Deutschland gebracht. Sie sollen in der Uniklinik Frankfurt weiter auf das Hantavirus untersucht werden und zur Quarantäne in ihre Bundesländer gebracht werden. Die Passagiere waren zuvor von der Kanareninsel Teneriffa ausgeflogen worden. Auf dem Kreuzfahrtschiff war es zu einem Ausbruch des Hantavirus gekommen. Dabei sind 3 Menschen, darunter eine Deutsche, verstorben. Ein evakuierter US-Passagier wurde inzwischen positiv auf das Virus getestet. Wie die US-Gesundheitsbehörde mitgeteilt hat, zeigt dieser bislang aber keine Symptome. Die Weltgesundheitsorganisation hat aber betont, dass es sich nicht um ein neues Covid handle. Die Stadt Nürnberg will heute mit einem fairen Frühstück ein Zeichen für mehr Fairness setzen. Auf dem Hauptmarkt gibt es deshalb von 9 bis 11 Uhr ein öffentliches Frühstück mit Produkten aus fairem Handel. Damit nimmt die Stadt bei der Kampagne Faires Frühstück teil, die seit letztem Samstag bis einschließlich 26. Mai bundesweit stattfindet. Besucher können dort unter anderem fair gehandelten Kaffee, Tee oder Honig ausprobieren. Nürnberg ist bereits seit 2010 offizielle Fairtrade-Stadt und setzt sich nach eigenen Angaben gezielt für fairen Handel ein. Die Frauen des 1. FC Nürnberg bleiben erstklassig. Mit dem 3:0 Sieg gegen die SGS Essen steht seit Freitag der Klassenerhalt in der ersten Fußball-Bundesliga fest. Damit schafft der Club erstmals in seiner Vereinsgeschichte den Verbleib in der höchsten Spielklasse der Frauen. Einen Tag später konnten auch die Männer des 1. FC Nürnberg einen Erfolg feiern. In der 2. Bundesliga haben die Franken mit 3:0 gegen den befreundeten Verein und bereits feststehenden Aufsteiger FC Schalke 04 gewonnen. Der Klassenerhalt hat für Nürnberg schon davor festgestanden. Für den Stadtnachbarn Fürth rückt dagegen der Abstieg immer näher. In Berlin musste sich die Spielvereinigung gestern mit 1:2 geschlagen geben, während die Konkurrenz im Abstiegskampf wichtige Punkte holen konnte. Damit ist Fürth jetzt 2 Punkte hinter einem Relegationsplatz und 3 hinter einem direkten Klassenerhalt. Um den Abstieg in die 3. Liga noch zu verhindern, muss Fürth am Sonntag gegen den direkten Konkurrenten Fortuna Düsseldorf gewinnen. Das waren die Max-Neo-Nachrichten. Die nächsten Nachrichten gibt es in einer Stunde.
2: Danke, Lars.
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2: 16 Grad haben wir in Gostenhof, 16 sind es auch im Pfalzner Weiher. Heute ist es meist bewölkt und windig bei Temperaturen bis zu 19 Grad. Am Nachmittag und Abend kann es auch mal regnen.
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2: Vorsicht auf der A6 Nürnberg Richtung Heilbronn. Zwischen Kreuz Nürnberg Süd und Rot liegen Gegenstände auf der Fahrbahn. Vorsicht auch auf der B2 Weißenburg Richtung Nürnberg. In der Einfahrt Rot steht ein defekter PKW auf dem Beschleunigungsstreifen.
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2: Die stehen in Nürnberg in der Ziegelsteinstraße am Ben-Gurion-Ring und in der Schiereckerstraße. In Fürth werdet ihr in der Würzburger Straße bei der Rednitz geblitzt, in Veitsbronn in der Nürnberger Straße und in Erlangen in der Schallershofer Straße. Außerdem steht noch ein Blitzer auf der B14 bei Beringersdorf. Wenn ihr jetzt noch einen Blitzer oder Stau gesehen habt, dann schickt uns doch gerne eine WhatsApp an die 0911 810 9000 oder schreibt uns eine Nachricht in unserer Max Neo App. Ich wünsche euch eine gute und sichere Fahrt.
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2: Hi, ich wünsche euch einen schönen Montagmorgen. Sie hat pinke lange Haare, ist 1,85 Meter groß und spricht mit österreichischem Dialekt. Pam steht normalerweise vor Schulklassen. In ihrer Freizeit macht sie Musik.
3: Ich würde gerne mit meiner Musik was bewirken. Ich würde gerne irgendwie so ein Footprint ein bisschen hinterlassen und das war cool.
2: Vor kurzem hat Pam ihr 2. Album Kunstfigur rausgebracht. Das ist unser Max Neo Album der Woche. Welche Themen Pam auf ihrer Platte behandelt, das hört ihr in 10 Minuten. In die neue Stunde starten wir mit Pippa und ihrem Song Verstand.

0: Auftritte als Support Act bei den Konzerten von Seiler und Speer oder auf dem Frequency Festival. Die Musikerin Pam hat sich in ihrer Heimat Österreich schon den Namen gemacht. Vor kurzem hat die österreichische Musikerin ihr zweites Album Kunstfigur rausgebracht. Mit diesem powervollen Opener beginnt das zweite Album Kunstfigur der österreichischen Musikerin Pam. Das Lied hat nicht nur Power, sondern auch Ohrwurmpotenzial.
1: Vor allem auch, weil es halt eine sehr laute und sehr energetische Nummer ist, finde ich, fasst das ganz gut zusammen, wer ich bin.
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0: 2019 hat Pam ihr gleichnamiges Debütalbum rausgebracht. Die Songs sind damals noch rockiger. Heute ist ihre Musik definitiv dem Austropop zuzuordnen. Pam sieht in ihrem zweiten Album Kunstfigur eine klare Weiterentwicklung.
1: Also ich finde rein von der Musik her oder wie die Songs vom Text her aufgebaut sind, viel direkter, aber auch viel reifer, finde ich, nochmal ein bisschen von einer reiferen Perspektive. Thematisch, glaube ich, bin ich relativ gleich geblieben. Ich habe es halt einfach nur ein bisschen direkter angesprochen, finde ich.

0: Pam hat ihr zweites Album Kunstfigur genannt. Dabei hat sie festgestellt, dass der Begriff Kunstfigur für sie eine andere Bedeutung hat als für die meisten Menschen.
1: Für mich steckt halt das Wort Kunst drinnen und ich glaube, für viele ist das abgeleitet von künstlich, für mich aber von der Kunst. Und ich bin eine Figur in der Kunst, aber halt nicht eine gekünstelte Figur, sondern halt einfach mit meiner Kunst darf ich da halt einfach mit dazu oder halt beiwirken oder mitwirken. Man kann auch man selbst einfach sein und trotzdem eine Kunstfigur sein. 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

0: Schleißtisch.
1: Wenn Pam nicht auf der Bühne steht, ist sie in einem Klassenzimmer zu finden. Pam unterrichtet in der niederösterreichischen Stadt Amstetten Englisch und Musik an einer Mittelschule. Wenn sie sich nur einen Song aus ihrem Album aussuchen dürfte, den sie ihren SchülerInnen vorspielen muss, dann wäre es ist, wie es ist.
2: Weil das schon so ein bisschen diese Nacherzählung ist von mir als ehemalige oder eh nicht so ganz, aber halt versuchend ehemalig zu werden, eine People-Pleaserin. Ich glaube, so ein bisschen als, hey, been there, done that, quasi, einer mitzugeben, hey, das waren auch schon mal meine Gedanken und es ist einfach not that deep, wie sie jetzt sagen werden.
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1: Doch Pams Album soll nicht nur ihren SchülerInnen Mut machen. Auch wenn die Themen ihrer Songs sehr persönlich sind, so hofft die Österreicherin, vielen Menschen mit ihrer Musik etwas mitzugeben.
2: Mehr Mut, man selbst zu sein, glaube ich, mit allen Facetten, mit allen den sicheren und unsicheren Versionen von einem selbst, beziehungsweise die starken und manchmal nicht so starken Momente, die gehören alle dazu und zu denen darf man auch stehen. Ich glaube, das spiegelt das Album ganz gut wider.

0: Von Klavierballaden über Songs mit Ohrwurmpotenzial bis hin zu Hymnen voller Frauenpower ist auf dem Album Kunstfigur alles geboten. Dabei ist Pam stets laut, authentisch und erfrischend.
1: Ich würde gerne mit meiner Musik was bewirken, ich würde gerne irgendwie so ein Footprint ein bisschen hinterlassen und das war cool.
0: Nicht nur auf dem Album, sondern auch live ist Bang Bang Pam der Opener. Für die 32-Jährige ist das sehr naheliegend.
1: Ich nenne sie immer gerne so ein bisschen ein Vorstellen von mir, wofür ich ein bisschen stehe, was ich überhaupt nicht mag, dass ich dieses Konkurrenzdenken unter Musikerinnen vor allem nicht verstehen kann, nicht nachvollziehen kann und absolut nicht will. Also ein bisschen meine Werte leicht eingebaut natürlich und ja, dann so zusammengefasst. Also vor allem auch, weil es halt eine sehr laute und sehr energetische Nummer ist, finde ich, fasst das ganz gut zusammen, wer ich bin.
0: Jetzt stellt sich nur noch die Frage, wer ist Pam? Passend zum Start der neuen Woche und damit auch zum neuen Max Neo Album der Woche könnt ihr jetzt Pam musikalisch kennenlernen.
2: Hi, hier ist die Pam und ihr hört Bang Bang Pam auf Radio Max Neo.
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Vergesst Taylor Swift, Rosalia oder Ed Sheeran. Auch wir hier in Deutschland haben tolle und auch sehr erfolgreiche MusikerInnen. Zum Beispiel Milky Chance. 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

0: Hinter dem Duo Milky Chance stecken Clemens Rehbein und Philipp Dausch. Sie mischen Folk und elektronische Beats. Ein Song von ihrem aktuellen Album ist Camouflage. Den Song hat Clemens nach einer Trennung geschrieben.
1: In unserer Single Camouflage geht es um das gebrochene Herz und darum, wie man es gut überspielen kann, beziehungsweise nicht allzu sehr in den Schmerz geht und irgendwie darüber steht. Ich bin gerade mitten im Breakup oder so und da ist viel Schmerz, aber ich lasse mich davon nicht runterziehen. Ich habe trotzdem eine gute Zeit in meiner Welt, mit meiner Crew. Ich glaube, da waren wir alle schon mal und da werden wir auch alle leider vielleicht nochmal landen. So ist das halt, wenn man Leben in Beziehung führt. Alles klar. Grüße gehen raus.
0: Also falls ihr jetzt gerade genauso heartbroken seid wie Clemens von Milky Chance, kommt hier auf Maxneo genau das richtige Rezept. Auch wenn der Hintergrund des Songs traurig ist, so ist Camouflage trotzdem eine entspannte, gute Laune Nummer.
1: Hey, hier ist Clemens von Milky Chance und ihr hört unsere neue Single Camouflage.

0: War euer Tag bis hierhin auch schon zu stressig? Ihr habt vielleicht verschlafen, wart spät dran, standet im Stau oder habt euren Kaffee verschüttet. Das ist super nervig. Aber wisst ihr, was bei mir vom Tag bisher hängen geblieben ist? Dass mir jemand ohne Grund ein freundliches Lächeln zugeworfen hat. Diese kleinen Momente, die machen es einfach aus. Probiert doch mal aus, die bewusster wahrzunehmen. Deswegen erinnert euch mal zurück. Wann war das letzte Mal jemand nett zu euch?
1: Also so, ich freue mich immer über Kleinigkeiten. Also gestern Abend zum Beispiel bin ich angekommen und ich wurde von meiner Freundin abgeholt vom Bahnhof. Das war nett von ihr so.
2: Von meinem Chef werde ich immer nett behandelt.
3: Vor, ich würde sagen, einer Stunde, da hat eine Klassenkameradin mir das Kompliment gegeben, dass ich so schön bin halt.
2: Dadurch, dass man mit Freunden zu tun hat, jeden Tag hat man dann auch mit netten Leuten zu tun. Oder die Freunde so ausgesucht, dass sie auf jeden Fall nett sind.
4: Mein Mann, ja, der immer ganz schön Frühstück rechnet.
5: Jetzt waren wir gerade in der Apotheke, der Typ war doch super nett zu uns. Wir waren super nett zu denen. Da war gerade ein Notfall, den haben wir versorgt. Er hat sich mega bedankt, die Patientin hat sich bedankt, wir haben uns bedankt. So ein schönes Gefühl.
0: Oh, mit diesen herzerwärmenden Antworten verabschiede ich mich jetzt von euch. Also ciao, macht's gut. Ich wünsche euch noch einen schönen Montag.
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1: Im Studio Lars Eberhardt. Guten Tag. Der US-Präsident Donald Trump hat die iranischen Bedingungen für Friedensgespräche abgelehnt. Während die USA zunächst nur eine Waffenruhe vorgeschlagen hat, hat der Iran ein sofortiges Ende des Krieges an allen Fronten gefordert. Auch soll die USA ihre Seeblockade beenden und alle Sanktionen aufheben. Des Weiteren verlangt der Iran Kriegsreparationen. Die Forderungen hatte Trump als völlig inakzeptabel bezeichnet. Diese waren aus Teheran über Pakistan an die USA übermittelt worden. Damit bleiben die Aussichten auf schnelle Friedensgespräche zwischen beiden Seiten weiter ungewiss. 4 deutsche Passagiere des Kreuzfahrtschiffs Hondius wurden am späten Abend aus den Niederlanden nach Deutschland gebracht. Sie sollen in der Uniklinik Frankfurt weiter auf das Hantavirus untersucht werden und zur Quarantäne in ihre Bundesländer gebracht werden. Die Passagiere waren zuvor von der Kanareninsel Teneriffa ausgeflogen worden. Auf dem Kreuzfahrtschiff war es zu einem Ausbruch des Hantavirus gekommen. Dabei sind 3 Menschen, darunter eine Deutsche, verstorben. Ein evakuierter US-Passagier wurde inzwischen positiv auf das Virus getestet. Wie die US-Gesundheitsbehörde mitgeteilt hat, zeigt dieser bislang aber keine Symptome. Die Weltgesundheitsorganisation hat aber betont, dass es sich nicht um ein neues Covid handle. Die Stadt Nürnberg hat heute mit einem fairen Frühstück ein Zeichen für mehr Fairness gesetzt. Auf dem Hauptmarkt hat es deshalb von 9 bis 11 Uhr ein öffentliches Frühstück mit Produkten aus fairem Handel gegeben. Damit hat die Stadt bei der Kampagne Faires Frühstück teilgenommen, die seit letztem Samstag bis einschließlich 26. Mai bundesweit stattfindet. Besucher konnten dort unter anderem fair gehandelten Kaffee, Tee oder Honig probieren. Nürnberg ist bereits seit 2010 offiziell Fairtrade-Stadt und setzt sich nach eigenen Angaben gezielt für fairen Handel ein. Die Frauen des 1. FC Nürnberg bleiben erstklassig. Mit dem 3:0-Sieg gegen die SGS Essen steht seit Freitag der Klassenerhalt in der ersten Fußball-Bundesliga fest. Damit schafft der Club erstmals in seiner Vereinsgeschichte den Verbleib in der höchsten Spielklasse der Frauen. Einen Tag später konnten auch die Männer des 1. FC Nürnbergs einen Erfolg feiern. In der 2. Bundesliga haben die Franken mit 3:0 gegen den befreundeten Verein und bereits feststehenden Aufsteiger FC Schalke 04 gewonnen. Der Klassenerhalt hat für Nürnberg schon davor festgestanden. Für den Stadtnachbarn Fürth rückt der Abstieg dagegen immer näher. In Berlin musste sich die Spielvereinigung gestern mit 1:2 geschlagen geben, während die Konkurrenz im Abstiegskampf wichtige Punkte holen konnte. Damit ist Fürth jetzt 2 Punkte hinter einem Relegationsplatz und 3 hinter einem direkten Klassenerhalt. Um den Abstieg in die 3. Liga noch zu verhindern, muss Fürth am Sonntag gegen den direkten Konkurrenten Fortuna Düsseldorf gewinnen. Das waren die Maxineo Nachrichten. Die nächsten Nachrichten gibt es in einer Stunde.
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1: Im Studio Lena Schnelle. Guten Tag. Etwa jede 12. deutsche Firma bangt um ihre Existenz. Das hat eine aktuelle Konjunkturumfrage des Münchner IFO-Instituts ergeben. Besonders kritisch sieht es im Einzelhandel aus. Mehr als 17% der befragten Unternehmen sorgen sich um ihre Existenz. Dem IFO-Institut zufolge ist das ein neuer Höchststand. Problematisch sind laut dem IFO-Institut die Kaufzurückhaltung der VerbraucherInnen, der wachsende Onlinehandel und BilliganbieterInnen aus dem Ausland. Mehr als jede 10. Person in Deutschland war in den vergangenen 12 Monaten von Cyberkriminalität betroffen. Das hat eine Umfrage des Bundesamts für Sicherheit in der Informationstechnik ergeben. Demnach waren die meisten von Betrugsfällen beim Online-Shopping betroffen. Auch Fremdzugriffe auf einen Account sowie Betrug beim Online-Banking sind oft genannt worden. Laut BSI-Präsidentin Claudia Plattner muss Cybersicherheit im Alltag von VerbraucherInnen einfacher, präsenter und verständlicher werden. Der Eurovision Song Contest feiert dieses Jahr 70. Jubiläum. Der größte Musikwettbewerb der Welt findet zum 3. Mal in Wien statt. Am Wiener Rathausplatz hat gestern die Eröffnungsfeier des ESC stattgefunden. Max Neo-Reporter Florian Pflieger ist vor Ort.
2: Happy Eurovision. Gestern ist der ganze Spaß hier in Wien endlich losgegangen mit der offiziellen Eröffnungsfeier. Da gab's wie immer den türkisen Teppich, über den alle Acts aus diesem Jahr einmal drüber gelaufen sind. Und was ich richtig toll fand, war, dass alle Länder, alle Acts Applaus bekommen haben, alle wurden bejubelt. Genau so soll das sein. Das ist der Spirit vom ESC und darum lautet ja auch das Motto United by Music.
1: Die beiden Halbfinals finden morgen und am Donnerstag in der Wiener Stadthalle jeweils ab 21 Uhr statt. Das Finale steigt dann am Samstagabend ebenfalls um 21 Uhr. Für Deutschland tritt in diesem Jahr die Sängerin Sarah Engels mit ihrem Song Fire an. Am Inklusionsspieltag musste sich der HC Erlangen in der Handball-Bundesliga mit 22:26 gegen den VfL Gummersbach geschlagen geben. Damit bleibt der HCE weiterhin auf dem 14. Tabellenplatz. Am kommenden Wochenende ist Länderspielpause. Danach stehen für die Erlanger in dieser Saison noch 3 Spiele an. Dabei müssen sie gegen Teams aus dem unteren Tabellendrittel ran. Daher könnte ein Sieg zum Klassenerhalt reichen. Das waren die Max Neo Nachrichten. Die nächsten Nachrichten gibt es in einer Stunde.
3: Danke, Lena.
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3: Mit mir, Hugo, hi. 19 Grad haben wir gerade hier bei uns in Nürnberg. Ich muss aber sagen, es fühlt sich wirklich um einiges kälter an und es sieht auch nicht nach fast 20 Grad aus. Es ist nämlich sehr bewölkt und es soll bis heute Abend auch noch recht viel regnen. Außerdem ist es sehr windig. Uns erwarten Windböen mit Geschwindigkeiten von bis zu 56 km/h.
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3: Achtung an der Kreuzung Karl-Schönleben-Straße in Nürnberg. Dort hat es einen schweren Unfall gegeben. Der Verkehr ist auch in beide Richtungen stark beeinträchtigt. Angeblich ist auch ein Rettungshubschrauber mit im Einsatz.
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3: Geblitzt wird in Nürnberg in der Herderstraße und in der Frankenstraße. Das war's auch schon wieder mit den neuen Blitzern. Wenn ihr jetzt noch mehr Blitzer oder vielleicht auch einen Stau gesehen habt, dann könnt ihr uns eine WhatsApp schreiben. Und zwar an die 0911 810 9000 oder schreibt uns einfach in der Max Neo App. Ich wünsche euch eine gute und sichere Fahrt.
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3: Mit mir, Hugo, und ich hoffe, ihr habt einen schönen und entspannten Start in die Woche. Wir sind ja eigentlich schon mitten im Frühling und jetzt ist es auf einmal wieder so grauregnerisch. Ey, da könnte ich ausflippen. Vor allem, weil ich es liebe, bei sonnigem und warmem Wetter 1 oder 2 Kugeln Eis zu essen. Bei denen habe ich aber das Gefühl, dass die jedes Jahr teurer werden. Teilweise zahlt man ja bis zu 2 Euro pro Kugel. Und wir haben euch gefragt, wo denn eure Schmerzgrenze liegt, also wie teuer eine Kugel Eis maximal sein darf. Eure Antworten hört ihr in 10 Minuten. In der nächsten Stunde hören wir außerdem Musik von einer Lehrerin und einem 16-jährigen Zwillingsduo. Heieiei. Jetzt starten wir ganz entspannt rein. Dory mit I don't know, I just work here.

0: Alicia mit Prey hier in der Max Neo Auszeit um 12:15. Letzte Woche wurden die Temperaturen ja mal so richtig frühlingshaft warm. Und da frage ich mich, ob ihr dieses Jahr schon eure erste Kugel Eis gegessen habt. Und wenn ja, was habt ihr denn dafür gezahlt? Mittlerweile gönnen wir uns das ja wirklich. Also 1,50 Euro bis 2 Euro pro Kugel ist ja eigentlich schon normal geworden. Findet ihr das okay oder zu viel? Oder anders gefragt, wie teuer darf eine Kugel Eis eurer Meinung nach sein?
1: Oh, 1 Euro bis 1,20 Euro.
2: Vielleicht so 90 Cent.
3: Also ich finde so 1,50, 1,70.
4: 1,40 klingt ganz attraktiv.
5: Über 5 Euro für 2 Kugeln Eis wäre schon hart.
6: Kostenlos.
7: 50 Cent finde ich richtig gut, aber 1 Euro ist eigentlich auch okay.
8: So 1,80 wäre wahrscheinlich schon fair.
9: 2 Euro wäre das Höchste, das ich zahle. Aber wenn man ein Eis will, mein Eis, da zahle ich eigentlich alles.
0: Ja, also meine absolute Schmerzgrenze liegt eigentlich bei 1,20 Euro. Trotzdem würde ich mir wünschen, dass der Standard bald wieder auf 1 Euro sinkt. Hier in der Max Neo Auszeit geht es gleich um eine Lehrerin, die in ihrer Freizeit Musik macht, und zwar die Österreicherin Pam. In knapp 10 Minuten erzählt euch meine Kollegin Lena mehr über ihr neues Album Kunstfigur. Jetzt Deathcap for Cutie mit Here to Forever.

0: Ich bin Hugo und ihr hört die Max Neo Auszeit um 12:30. Jetzt stellt euch mal vor, ihr arbeitet von früh bis abends als Lehrerin und nachts steht ihr dann auf einmal auf großen Festivalbühnen. Das ist schon echt crazy, oder? Für die Musikerin Pam ist das aber schon fast der Alltag. Sie arbeitet nämlich hauptberuflich als Lehrerin an einer Mittelschule und ist gleichzeitig auch als Musikerin bekannt. Vor kurzem hat sie ihr zweites Album Kunstfigur rausgebracht und in einem Interview mit der österreichischen Kronenzeitung hat Pam gesagt, dass es ihr zu wenig ist, nur an der Oberfläche zu kratzen. Ob sich das auch so in ihrem neuen Album zeigt, verrät euch Max Neo Musikredakteurin Lena.
1: Mit diesem powervollen Opener beginnt das zweite Album Kunstfigur der österreichischen Musikerin Pam. Das Lied hat nicht nur Power, sondern auch Ohrwurmpotenzial.
2: Vor allem auch, weil es halt eine sehr laute und sehr energetische Nummer ist, finde ich, fasst das ganz gut zusammen, wer ich bin.
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1: 2019 hat Pam ihr gleichnamiges Debütalbum rausgebracht. Die Songs sind damals noch rockiger. Heute ist ihre Musik definitiv dem Austropop zuzuordnen. Pam sieht in ihrem zweiten Album Kunstfigur eine klare Weiterentwicklung.
2: Also ich finde rein von der Musik her oder wie die Songs vom Text her aufgebaut sind, viel direkter, aber auch viel reifer finde ich, nochmal ein bisschen von einer reiferen Perspektive. Thematisch, glaube ich, bin ich relativ gleich geblieben. Ich habe es halt einfach nur ein bisschen direkter angesprochen, finde ich.

0: Pam hat ihr zweites Album Kunstfigur genannt. Dabei hat sie festgestellt, dass der Begriff Kunstfigur für sie eine andere Bedeutung hat als für die meisten Menschen.
1: Für mich steckt halt das Wort Kunst drinnen und ich glaube, für viele ist das abgeleitet von künstlich, für mich aber von der Kunst. Und ich bin eine Figur in der Kunst, aber halt nicht eine gekünstelte Figur, sondern halt einfach mit meiner Kunst darf ich da halt einfach mit dazu oder halt beiwirken oder mitwirken. Man kann auch man selbst einfach sein und trotzdem eine Kunstfigur sein.
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1: Wenn Pam nicht auf der Bühne steht, ist sie in einem Klassenzimmer zu finden. Pam unterrichtet in der niederösterreichischen Stadt Amstetten Englisch und Musik an einer Mittelschule. Wenn sie sich nur einen Song aus ihrem Album aussuchen dürfte, den sie ihren SchülerInnen vorspielen muss, dann wäre es Es ist, wie es ist.
2: Weil das schon so ein bisschen die Nacherzählung ist von mir als ehemalige oder eh nicht so ganz, aber halt versuchend ehemalig zu werden, eine People-Pleaserin. Ich glaube, so ein bisschen als, hey, been there, done that, quasi, einer mitzugeben, hey, das waren auch schon mal meine Gedanken und es ist einfach not that deep, wie sie jetzt sagen werden.
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1: Doch Pams Album soll nicht nur ihren SchülerInnen Mut machen. Auch wenn die Themen ihrer Songs sehr persönlich sind, so hofft die Österreicherin, vielen Menschen mit ihrer Musik etwas mitzugeben.
2: Mehr Mut, man selbst zu sein, glaube ich. Mit allen Facetten, mit allen den sicheren und unsicheren Versionen von einem selbst, beziehungsweise die starken und manchmal nicht so starken Momente, die gehören alle dazu. Und zu denen darf man auch stehen. Ich glaube, das spiegelt das Album ganz gut wider.

0: Von Klavierballaden über Songs mit Ohrwurmpotenzial bis hin zu Hymnen voller Frauenpower ist auf dem Album Kunstfigur alles geboten. Dabei ist Pam stets laut, authentisch und erfrischend.
1: Ich würde gerne mit meiner Musik was bewirken, ich würde gerne irgendwie so einen Footprint ein bisschen hinterlassen und das war cool.
0: Lena Schnelle, Max Neo, Musikredaktion.
2: Oida. Nicht nur auf dem Album, sondern auch live ist Bang Bang Pam der Opener. Für die 32-Jährige ist das auch sehr naheliegend.
1: Ich nenne sie immer gerne so ein bisschen ein Vorstellen von mir, wofür ich ein bisschen stehe, was ich überhaupt nicht mag, dass ich dieses Konkurrenzdenken unter Musikerinnen vor allem nicht verstehen kann, nicht nachvollziehen kann und absolut nicht will. Also ein bisschen meine Werte leicht eingebaut natürlich und ja, dann so zusammengefasst. Also vor allem auch, weil es halt eine sehr laute und sehr energetische Nummer ist, finde fast das ganz gut zusammen, wer ich bin.
2: Laute und energetische Nummer beschreibt den Song sehr gut. Als Opener sowohl für das Album als auch die Konzerte ist der praktisch perfekt.
1: Hi, hier ist die Pam und ihr hört Bang Bang Pam auf Radio Max Neo.
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0: Hey, wir sind Bunch of Ace.
1: Und ihr hört unseren neuen
2: Grey Days mit Monsters You Adore hier in der Max Neo Auszeit mit mir, Hugo. Hi. Wenn Geschwister zusammen Musik machen, dann ist es ja schon wirklich sehr, sehr cool. Zu den bekanntesten gehören da wahrscheinlich die Bee Gees, Tokyo Hotel und für meine Generation auch die Lochis. Vor allem, weil es bei Zwillingsduos ja noch cooler ist. Zu der ganz neuen Generation gehört die Pop-Rock-Band Bunch of Ace, bestehend aus den 16-jährigen Zwillingsduo Alessia und Alandra. Seit knapp 2 Jahren machen die beiden ganz eigene Musik. Die Zwillinge packen dabei dann auch gerne Elemente aus anderen Musikstilen rein. Wie bei ihrem Song Leben wie im Film aus ihrer EP Tanz im Wasser, die im Januar rausgekommen ist. Im Song geht es darum, sich ganz spontan zu verlieben und das Ganze hat dann dabei auch noch einen richtig schönen 80er-Jahre-Vibe. Und den gibt's jetzt hier auf Max Neo.

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1: Im Studio Lena Schnelle. Guten Tag. Etwa jede 12. deutsche Firma bangt um ihre Existenz. Das hat eine aktuelle Konjunkturumfrage des Münchner IFO-Instituts ergeben. Besonders kritisch sieht es im Einzelhandel aus. Mehr als 17% der befragten Unternehmen sorgen sich um ihre Existenz. Dem IFO-Institut zufolge ist das ein neuer Höchststand. Problematisch sind laut dem IFO-Institut die Kaufzurückhaltung der VerbraucherInnen, der wachsende Onlinehandel und BilliganbieterInnen aus dem Ausland. Mehr als jede 10. Person in Deutschland war in den vergangenen 12 Monaten von Cyberkriminalität betroffen. Das hat eine Umfrage des Bundesamts für Sicherheit in der Informationstechnik ergeben. Demnach waren die meisten von Betrugsfällen beim Online-Shopping betroffen. Auch Fremdzugriffe auf einen Account sowie Betrug beim Online-Banking sind oft genannt worden. Laut BSI-Präsidentin Claudia Plattner muss Cybersicherheit im Alltag von VerbraucherInnen einfacher, präsenter und verständlicher werden. Der Eurovision Song Contest feiert dieses Jahr 70. Jubiläum. Der größte Musikwettbewerb der Welt findet zum 3. Mal in Wien statt. Am Wiener Rathausplatz hat gestern die Eröffnungsfeier des ESC stattgefunden. Max Neo-Reporter Florian Pflieger ist vor Ort.
2: Happy Eurovision. Gestern ist der ganze Spaß hier in Wien endlich losgegangen mit der offiziellen Eröffnungsfeier. Da gab es wie immer den türkisen Teppich, über den alle Acts aus diesem Jahr einmal drüber gelaufen sind. Und was ich richtig toll fand, war, dass alle Länder, alle Acts Applaus bekommen haben, alle wurden bejubelt. Genau so soll das sein. Das ist der Spirit vom ESC und darum lautet ja auch das Motto United by Music.
1: Die beiden Halbfinals finden morgen und am Donnerstag in der Wiener Stadthalle jeweils ab 21 Uhr statt. Das Finale steigt dann am Samstagabend ebenfalls um 21 Uhr. Für Deutschland tritt in diesem Jahr die Sängerin Sarah Engels mit ihrem Song Fire an. Am Inklusionsspieltag musste sich der HC Erlangen in der Handball-Bundesliga mit 22:26 gegen den VfL Gummersbach geschlagen geben. Damit bleibt der HCE weiterhin auf dem 14. Tabellenplatz. Am kommenden Wochenende ist Länderspielpause. Danach stehen für die Erlanger in dieser Saison noch 3 Spiele an. Dabei müssen sie gegen Teams aus dem unteren Tabellendrittel ran. Daher könnte ein Sieg zum Klassenerhalt reichen. Das waren die Max Neo Nachrichten. Die nächsten Nachrichten gibt es in einer Stunde.
3: Danke, Lena.
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3: Mit mir, Hugo. Hi. 19 Grad haben wir gerade bei uns in Nürnberg. Es ist sehr bewölkt und es soll heute, bis heute Abend auch noch viel regnen. Außerdem ist es sehr windig. Uns erwarten nämlich Windböen mit Geschwindigkeiten von bis zu 56 km/h. Heute Nacht wird es dann auch richtig frisch. Es kann bis zu 3 Grad kalt werden.
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3: Auf der B14 ist zwischen Stein und der Rednitzer Straße dichter Verkehr. Mindestens 9 Minuten dauert es da länger.
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3: Geblitzt wird in Nürnberg in der Herderstraße, in der Frankenstraße, in der Rotenburger Straße und in Zirndorf in der Schützenstraße. Das war's auch schon wieder mit den neuen Blitzern. Wenn ihr jetzt noch mehr Blitzer oder vielleicht auch einen Stau gesehen habt, dann könnt ihr uns eine WhatsApp schreiben. Und zwar an die 0911 810 9000 oder schreibt uns einfach in der Max Neo App. Ich wünsche euch eine gute Fahrt.
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3: Mit mir, Hugo. Hi. Für mich gibt's jedes Jahr bestimmte Events, auf die ich mich sehr freue. Eines davon ist irgendwie immer der Eurovision Song Contest. Egal wo ich bin, ich schaue den ESC jedes Mal. Letztes Jahr habe ich den zum Beispiel nach einem Konzert in einem random Hotel in Frankfurt mit meinem Kumpel geschaut. Dieses Jahr wird der Song Contest ganze 70 Jahre alt. Deshalb hat der Autor Paul Lang auch ein Buch darüber geschrieben. In ungefähr 10 Minuten schauen wir uns das noch genauer an. In der zweiten Stunde unserer Max Neo Auszeit reden wir auch noch über das Comeback von Ina Müller und den 45. Todestag von der Legende Bob Marley. Jetzt auf Max Neo klassischer Punkrock von Lansdowne und deren Song Release Me.

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0: Sucker Punch von You and Me at 6 auf Max Neo. Was hat der Track hier? Mit diesem Song hier gemeinsam.
1: Refrain, Couleur du ciel, Parfum de mes vingt ans.
0: Das sind beides Gewinnersongs beim Eurovision Song Contest. Der erste Ausschnitt ist der Gewinnersong vom letzten Jahr und der zweite stammt aus dem ersten Sieger von 1956. Zwischen den beiden Songs liegen also fast 70 Jahre. Am Samstag, den 16. Mai, findet das Finale des diesjährigen ESC statt. Dabei wird auch 70 Jahre Geburtstag gefeiert. Wer sich genauer mit der Geschichte des ESC befassen möchte, kann mal in die Lieblingsbuchhandlung schauen. Paul Lang hat nämlich das Buch Eurovision Song Contest 70 Jahre Glitzer, Spaß und magische Momente geschrieben. Max Neo Buchredakteurin Lena stellt's euch vor.
2: Niemand mag den Eurovision Song Contest. Entweder man liebt ihn leidenschaftlich oder man tut ihn als kulturellen Sündenfall ab.
3: So beginnt der Fernsehmoderator Graham Norton das Vorwort des Buches Eurovision Song Contest 70 Jahre Glitzer, Spaß und magische Momente. Diese Leidenschaft und das geballte ESC-Wissen zeigt der britische Autor Paul Lang in seinem Buch. Dabei beginnt er in den 1950er Jahren.
0: Die Mitglieder der Organisation Europäische Rundfunkunion sollten Ideen für Programmformate einreichen, die Zuschauer in ganz Europa ansprachen. Sergio Pugliese, TV-Programmdirektor beim italienischen Staatsfernsehen RAI, schlug eine europäische Version des Sanremo Musikfestivals vor, einem Wettbewerb zur Präsentation neuer Lieder.
3: Am ersten Eurovision Song Contest 1956 haben 7 Länder teilgenommen, darunter Deutschland, Frankreich und Italien. Die Schweizerin Liz Assia hat mit ihrem Song Refrain den ersten ESC in ihrem Heimatland gewonnen.

0: Neben Infos zur Abstimmung und den Regeln des Wettbewerbs erzählt Paul Lang auch viel zu den einzelnen Songs. So pickt er sich pro Jahrgang mehrere Songs und MusikerInnen aus und erzählt dazu Lustiges, Kurioses oder Schönes.
1: Die Gewinnerin Sandra Kim aus Belgien holte sich 1986 den Sieg mit J'aime la vie, ich liebe das Leben, einer fröhlichen Hymne an die positive Lebenseinstellung der Jugend, die bei den Jurys voll einschlug und mit erstaunlichen 176 Punkten, darunter 5x 12 Points, die höchste bisher erreichte Endpunktzahl erzielte. Kims Sieg war jedoch nicht unumstritten. Es hieß, dass sie 15 Jahre alt sei, wie im Liedtext. Tatsächlich war sie erst 13.

0: Für jedes Jahrzehnt gibt es ein Kapitel. Außerdem gibt es zahlreiche Bilder. Zum Beispiel auch 1998 von einer Gewinnerin, die Geschichte geschrieben hat.
1: Der ultimative Star des Abends war Dana International aus Israel, die erste Transgender-Teilnehmerin des Wettbewerbs, die erste echte Dancefloor-Heldin und Gewinnerin aus der LGBTQ+-Community. Jemanden wie sie hatte der Eurovision Song Contest noch nie erlebt. Danas Weg war holprig und ihre Teilnahme wurde von Konservativen im In- und Ausland verurteilt, sogar mit einigen Morddrohungen im Vorfeld. Aber all das spielte an diesem Abend keine Rolle mehr, denn Dana wurde die erste echte Volksheldin des Eurovision Song Contests.

0: Das Buch hat mir sehr gut gefallen, weil es genau das hält, was es verspricht. Glitzer, Spaß und magische Momente. Es ist informativ, humorvoll und leicht zu lesen. Das Einzige, was mich gestört hat, war, dass manchmal Bilder schon abgedruckt waren, obwohl es um die abgebildeten Personen erst einige Seiten später im Text gegangen ist. Oder auch andersherum. Trotzdem fand ich es schön, jetzt auch die ESC-Wettbewerbe miterlebt zu haben, die ich nicht live im Fernsehen verfolgt habe. Lena Schnelle, Max Neo, Buchredaktion. 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
1: 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Die Halbfinals des diesjährigen ESC finden morgen und am Donnerstag jeweils ab 21 Uhr statt. Deutschland wird auch auftreten, die sind aber schon automatisch fürs Finale gesetzt. Für Deutschland tritt Sarah Engels mit ihrem Song Fire an. I'm on fire, fire. Aus dem Halbfinale qualifizieren sich dann insgesamt 20 Teilnehmer, gemeinsam mit dem Gastgeberland Österreich und den sogenannten Big Four-Ländern Deutschland, Frankreich und Italien sowie dem Vereinten Königreich, treten sie am Samstag im Finale ab 21 Uhr auf. Der Gastgeber Österreich schickt den Singer-Songwriter Cosmo ins Rennen. Sein Song Tanzschein hört ihr jetzt hier in der Max Neo Auszeit.

0: Es ist kurz vor 2:30 und ihr hört die Max Neo Auszeit mit mir, Hugo. Hi. Nach 5 Jahren Pause hat sich Ina Müller mit ihrem Album 6.0 zurückgemeldet. Auf dem Album ist der Song High einer ihrer absoluten Lieblingstracks.
1: Ich liebe dieses Lied so toll, weil es einfach sofort gute Laune macht. Also sogar wenn es regnet, und das muss man ja erstmal schaffen.
0: Wir haben ja auch gerade nicht das beste Wetter, deshalb ist solche Musik umso wichtiger. Passend zu ihrem großen Comeback geht sie auch mit ihrem neuen Album ab Herbst auf Tour. Anfang nächsten Jahres kommt sie dann auch hier nach Nürnberg. Bis dahin können wir schon mal hier auf Max Neo ins neue Album reinhören.
1: Moin, hier ist Ina Müller und ihr hört meine neue Single Hi.

Aus Jamaika sind bislang viele bekannte Leute hervorgekommen. Die meisten von euch werden Sänger wie Shaggy, Sean Paul oder den Läufer Usain Bolt kennen. Aber der mit Abstand bekannteste ist und bleibt auch genau 45 Jahre nach seinem Tod Bob Marley. Schon mit 20 konnte er seine ersten nationalen Hits feiern. Mit No Woman No Cry aus dem Jahr 1975 wurde er dann aber letztendlich zum weltweiten Phänomen. Seitdem konnte er ganze 75 Millionen Tonträger verkaufen. Kleiner Funfact am Rande: Wenn man die alle nebeneinander legen würde, dann könnte man fast einmal komplett die Welt umrunden. Oder man stapelt sie, dann hätte man die Größe von etwa 40 Mount Everest. Ja, mit diesem Vergleich war es auch schon wieder mit unserer Max Neo Auszeit. In etwas mehr als einer Stunde hört ihr hier meinen Kollegen Lars mit dem Max Neo Endspurt. Ich bin Hugo und ich wünsche euch auch einen guten Start in die Woche. Zum Abschluss jetzt einen der größten Hits der 70er, Bob Marley and the Wailers mit Three Little Birds.

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1: Im Studio Lena Schnelle. Guten Tag. Etwa jede 12. deutsche Firma bangt um ihre Existenz. Das hat eine aktuelle Konjunkturumfrage des Münchner IFO-Instituts ergeben. Besonders kritisch sieht es im Einzelhandel aus. Mehr als 17% der befragten Unternehmen sorgen sich um ihre Existenz. Dem IFO-Institut zufolge ist das ein neuer Höchststand. Problematisch sind laut dem IFO-Institut die Kaufzurückhaltung der VerbraucherInnen, der wachsende Onlinehandel und BilliganbieterInnen aus dem Ausland. Mehr als jede 10. Person in Deutschland war in den vergangenen 12 Monaten von Cyberkriminalität betroffen. Das hat eine Umfrage des Bundesamts für Sicherheit in der Informationstechnik ergeben. Demnach waren die meisten von Betrugsfällen beim Online-Shopping betroffen. Auch Fremdzugriffe auf einen Account sowie Betrug beim Online-Banking sind oft genannt worden. Laut BSI-Präsidentin Claudia Plattner muss Cybersicherheit im Alltag von VerbraucherInnen einfacher, präsenter und verständlicher werden. Der Eurovision Song Contest feiert dieses Jahr 70. Jubiläum. Der größte Musikwettbewerb der Welt findet zum 3. Mal in Wien statt. Am Wiener Rathausplatz hat gestern die Eröffnungsfeier des ESC stattgefunden. Max Neo-Reporter Florian Pflieger ist vor Ort.
2: Happy Eurovision. Gestern ist der ganze Spaß hier in Wien endlich losgegangen mit der offiziellen Eröffnungsfeier. Da gab es wie immer den türkisen Teppich, über den alle Acts aus diesem Jahr einmal drüber gelaufen sind. Und was ich richtig toll fand, war, dass alle Länder, alle Acts Applaus bekommen haben, alle wurden bejubelt. Genau so soll das sein. Das ist der Spirit vom ESC und darum lautet ja auch das Motto United by Music.
1: Die beiden Halbfinals finden morgen und am Donnerstag in der Wiener Stadthalle jeweils ab 21 Uhr statt. Das Finale steigt dann am Samstagabend ebenfalls um 21 Uhr. Für Deutschland tritt in diesem Jahr die Sängerin Sarah Engels mit ihrem Song Fire an. Die Nürnberg Ice Tigers haben zwar ihre Saison schon beendet, aber für 2 Tigers-Spieler ist die Saison noch nicht vorbei. Verteidiger Markus Weber und Stürmer Samuel Duff McFalls stehen im WM-Kader der deutschen Eishockey-Nationalmannschaft. Das hat heute der Deutsche Eishockeybund bekannt gegeben. Die Weltmeisterschaft findet ab Freitag bis Ende Mai in der Schweiz statt. Das waren die Max Neo Nachrichten. Die nächsten Nachrichten gibt es in einer Stunde.
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2: Im Studio Lena Schnelle. Guten Tag. Etwa jede 12. deutsche Firma bangt um ihre Existenz. Das hat eine aktuelle Konjunkturumfrage des Münchner IFO-Instituts ergeben. Besonders kritisch sieht es im Einzelhandel aus. Mehr als 17% der befragten Unternehmen sorgen sich um ihre Existenz. Dem IFO-Institut zufolge ist das ein neuer Höchststand. Problematisch sind laut dem IFO-Institut die Kaufzurückhaltung der VerbraucherInnen, der wachsende Onlinehandel und BilliganbieterInnen aus dem Ausland. Mehr als jede 10. Person in Deutschland war in den vergangenen 12 Monaten von Cyberkriminalität betroffen. Das hat eine Umfrage des Bundesamts für Sicherheit in der Informationstechnik ergeben. Demnach waren die meisten von Betrugsfällen beim Online-Shopping betroffen. Auch Fremdzugriffe auf einen Account sowie Betrug beim Online-Banking sind oft genannt worden. Laut BSI-Präsidentin Claudia Plattner muss Cybersicherheit im Alltag von VerbraucherInnen einfacher, präsenter und verständlicher werden. Der Eurovision Song Contest feiert dieses Jahr 70. Jubiläum. Der größte Musikwettbewerb der Welt findet zum 3. Mal in Wien statt. Am Wiener Rathausplatz hat gestern die Eröffnungsfeier des ESC stattgefunden. Max Neo-Reporter Florian Pflieger ist vor Ort.
3: Happy Eurovision. Gestern ist der ganze Spaß hier in Wien endlich losgegangen mit der offiziellen Eröffnungsfeier. Da gab es wie immer den türkisen Teppich, über den alle Acts aus diesem Jahr einmal drüber gelaufen sind. Und was ich richtig toll fand, war, dass alle Länder, alle Acts Applaus bekommen haben, alle wurden bejubelt. Genau so soll das sein. Das ist der Spirit vom ESC und darum lautet ja auch das Motto United by Music.
2: Die beiden Halbfinals finden morgen und am Donnerstag in der Wiener Stadthalle jeweils ab 21 Uhr statt. Das Finale steigt dann am Samstagabend ebenfalls um 21 Uhr. Für Deutschland tritt in diesem Jahr die Sängerin Sarah Engels mit ihrem Song Fire an. Die Nürnberg Ice Tigers haben zwar ihre Saison schon beendet, aber für 2 Tigers-Spieler ist die Saison noch nicht vorbei. Verteidiger Markus Weber und Stürmer Samuel Duff McFalls stehen im WM-Kader der deutschen Eishockey-Nationalmannschaft. Das hat heute der Deutsche Eishockeybund bekannt gegeben. Die Weltmeisterschaft findet ab Freitag bis Ende Mai in der Schweiz statt. Das waren die Max Neo Nachrichten. Die nächsten Nachrichten gibt es in einer Stunde.
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4: Mit Lars. Moin. Und wir sprechen gleich mal über eine Band, von der hat man schon ganz lange nichts mehr gehört. Also zumindest von denen ungewohnterweise. Seit 1,5 Jahren haben sie sich nämlich gar nicht mehr blicken lassen. Und jetzt sind sie wieder mit was Neuem am Start. Kapkis ist da von der Rede. Ja, was genau die da Neues aufgelegt haben und was man da Tolles jetzt hören kann nach den 1,5 Jahren Pause, das dann gleich. Jetzt aber für euch erstmal Maximum Endspurt, The Molotovs mit Get Alive.

0: Roosevelt mit Strangers und damit Vorhang auf für den Max Neo Endspurt. Ja, wir haben jetzt gleich mal eine Band, die ist ganz besonders groß. Und zwar Kafkis, die deutsche Indie-Pop-Band, hat jetzt auch mal wieder einen neuen Song rausgebracht. Und der heißt eben Vorhang auf. Fast 1 Million monatliche Hörer hat die Band auf Spotify. Und jetzt nach 16 Monaten Pause ist sie auch endlich mal wieder am Start.
1: Ja, der Grund, warum länger nichts mehr kam, war, glaube ich, auch einfach dem geschuldet, dass wir nach dem Album eigentlich direkt mal 1 bis 1,5 Monate auf Tour waren. Dann haben wir zwischendrin noch eine kleine Akustik-EP mit Versionen im Piano-Style von 3 Songs des Albums veröffentlicht. Und ja, dann haben wir auch einfach erstmal wieder schreiben müssen.
0: 2012 wurde die Band von Johannes Gottwald und Johannes Eisner gegründet. Damals aber noch unter einem ganz anderen Namen. Da hießen die nämlich noch Maybe und waren vor allem eher so als Coverband unterwegs. 2020 kam es dann quasi zur Neugründung, dann eben als Indie-Band Kafkis, die man ja heute eben auch kennt. Und alle 4 von den Jungs, die da mit am Start sind, die sind auch aus Südbayern, von unterhalb uns. Und ja, die machen Musik, die einfach Bock machen soll.
1: Ich glaube, die gute Laune in unseren Songs, die kommt tatsächlich noch aus damaligen Zeiten, als wir als Coverband hier im Raum Rosenheim, also in unserer Heimat, unterwegs waren. Und ja, das alles noch ja, mehr ein Hobby war. Als Beruf und wir einfach immer auf die Bühne rauf sind, versucht haben, den Leuten irgendwie einzuheizen, einfach gute Laune zu haben. Und ich glaube, diese unverkopfte Denkweise, die haben wir auch, glaube ich, so mit in dieses Projekt Kafkis übernommen.
0: Im April sind sie auch erst wieder bei uns gewesen. Da waren sie in Fürth da für ein Konzert für ihre Albumtour Wir. Und ja, wie das genauso klingt und ob man sich das eventuell mal anschauen will, das hören wir uns jetzt an. Deswegen kleine Kostprobe auch hier natürlich im Max Neo Endspurt.
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0: Nobody Loved von Wintershome im Maxineo Endspurt. Und ja, Leute, ich weiß, das Wetter ist draußen schon wieder, ja, eher scheiße. Aber wir hatten ja die letzten Tage richtig geil Sommeranfang eigentlich. Richtig schön Sonne, es war warm, endlich mal wieder. Oh, der kalte Winter endlich vorbei. Wisst ihr, was da immer am schönsten ist? Das habe ich letzte Woche auch erstmal gemacht. Mir ein Eis geholt. Geil. Wie geil ist das? Einfach so ein leckeres, kühles Eis, wenn es so warm ist. Es gibt einfach nichts Schöneres, finde ich. Aber ein bisschen doof schauen musste ich trotzdem, weil ich finde, die sind echt krass teuer geworden, oder? Also man zahlt ja mittlerweile so 1,50 Euro bis 2 Euro oder manchmal vielleicht sogar noch mehr für so eine Kugel. Und ja, da hat es uns auch interessiert, wie findet ihr das denn eigentlich so? Findet ihr das okay oder zu viel? Oder vielleicht noch anders gefragt, wie teuer darf denn eigentlich so eine Kugel Eis eurer Meinung nach sein?
1: Nur 1 Euro bis 1,20 Euro.
2: Vielleicht so 90 Cent.
3: Also ich finde so 1,50, 1,70.
4: 1,40 klingt ganz attraktiv.
5: Über 5 Euro für 2 Kugeln Eis wäre schon hart.
6: Kostenlos.
7: 50 Cent finde ich richtig gut, aber 1 Euro ist eigentlich auch okay.
8: So 1,80 wäre wahrscheinlich schon fair.
9: 2 Euro wäre das Höchste, das ich zahle. Aber wenn man ein Eis will, mein Eis, da zahle ich eigentlich alles.
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0: Smash into Pieces mit Hollow. Und man, ich finde, man hört da auch in dem Song so ein bisschen, wie wichtig eigentlich auch so eine E-Gitarre für so eine Band ist. Einfach diese kleinen Akzente, die dadurch gesetzt werden, vor allem natürlich auch die Melodie, die damit so ein bisschen in das Ganze, in den ganzen Song reinkommt. Extra geil ist natürlich, wenn man noch so ein paar extra Instrumente hat. Besonders, was mir da einfällt zum Beispiel, sind sowas wie Saxophon oder Trompete. Finde ich, gibt auch nochmal so eine richtige Frische irgendwie Songs. Und ja, eine Band, die das auch macht oder mit drin hat, ist Haus F aus Berlin-Tempelhof-Schöneberg. Die haben sich vor 2 Jahren gegründet und zwar sind es 4 Oberstufenschüler, die da sich gedacht haben, ja, wir haben Bock auf eine Band und wir machen das jetzt mal zusammen. Und die haben auch gleich von Anfang an gesehen, da könnte sogar mehr draus werden als ein Hobby. Für die war das damals noch ein Ort, um sich so richtig ausdrücken zu können. Und jetzt eben haben sie auch ihre Debütsingle mit draußen. Ende Januar kam die raus. Lärm heißt die. Und da haben Per, Leo, Alex und Yannick in dem Song so ein bisschen ein paar verschiedene Gefühle verarbeitet. Also so mit dem Kopf so durch die Wand zu gehen und auch so die Flucht vor Einsamkeit so durch den Rausch der Großstadt Berlin. Ja, weil ohne Lärm, da wird es oft still und fühlt sich dann allein an. Und so wollen wir eben nicht in den Feierabend starten. Deswegen machen wir jetzt hier auch Lärm im Max Neo Endspurt.
1: Hey, hier ist Per von Haus F und ihr hört jetzt unsere erste Single Lärm. Viel Spaß.

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2: Im Studio Lena Schnelle. Guten Tag. Die EU lehnt es ab, den deutschen Altkanzler Gerhard Schröder als Ukraine-Vermittler einzusetzen. Laut der EU-Außenbeauftragten Kaja Kallas wäre es nicht klug, dass Russland im Namen der EU einen Verhandlungsführer benennt. Auch die Ukraine ist gegen diesen Vorschlag, wie der Außenminister Andriy Sybiha mitgeteilt hat. Der russische Präsident Wladimir Putin hatte zuvor gesagt, dass sich die USA um Vermittlung bemüht hätten. Von europäischer Seite könne er sich Schröder als Vermittler vorstellen. Der Ex-Kanzler Schröder steht schon seit Jahren wegen seiner Freundschaft zu Putin und seinen Tätigkeiten für russische Energiekonzerne in der Kritik. Der Deutsche Gewerkschaftsbund hat seine Vorsitzende wiedergewählt. Jasmin Fahimi hat rund 96% der Stimmen erhalten und bleibt damit im Amt. In ihrer Grundsatzrede hat Fahimi das Sozialstaatsprinzip verteidigt und entschiedenen Widerstand gegen den Abbau von Arbeitnehmerrechten angekündigt. Die frühere SPD-Politikerin ist seit 4 Jahren im Amt. Zum Deutschen Gewerkschaftsbund gehören 8 Einzelgewerkschaften mit rund 5,4 Millionen Mitgliedern. Im Nürnberger Stadtteil St. Johannes ist ein mutmaßlicher Kellereinbrecher festgenommen worden. Zivile PolizeibeamtInnen hatten heute Nacht beobachtet, wie er in ein Wohnhaus gegangen ist. Als er kurze Zeit später das Anwesen mit verschiedenen Gegenständen verlassen hat, sind sie der Sache nachgegangen. Dabei haben sie festgestellt, dass er die Gegenstände aus einem Keller gestohlen hatte. Nach Rücksprache mit der Staatsanwaltschaft Nürnberg-Fürth haben die BeamtInnen die Wohnung des Tatverdächtigen durchsucht und weiteres mögliches Diebesgut gefunden. Gegen den 35-jährigen Mann wird nun ermittelt. Bei der Mannschaftsweltmeisterschaft im Tischtennis haben die deutschen Frauen Bronze geholt. Sie haben ihr Halbfinale gegen den Olympiazweiten Japan mit 0:3 verloren. Bereits bei den Olympischen Spielen 2024 in Paris mussten sie sich den Japanerinnen geschlagen geben. Sabine Winter, Ying Han und Nina Mittelham haben jeweils ihre Partien verloren, weswegen die Entscheidung bereits im 3. Match gefallen ist. Die chinesischen Tischtennisspielerinnen sind Weltmeisterinnen geworden. Japan hat sich den Vizetitel geholt. Das waren die Max Neo Nachrichten. Die nächsten Nachrichten gibt es in einer Stunde.
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3: Mit Lars. Moin. Und Leute, ja, es ist schon wieder Montag und ich muss sagen, ich finde das immer einfach nur stressig und vor allem auch voll nervig. Montage sind einfach irgendwie ätzend. Man kommt gerade so aus dem Wochenende, man hat Spaß gehabt, es war alles schön und toll und ja, dann heißt es plötzlich halt wieder Arbeit, ne? Gibt halt schönere Dinge im Leben, aber so ein paar kleine Gesten können dann schon auch wieder helfen, einem die Stimmung ganz schnell wieder zu heben, weil man dann auch wieder so die Kollegen und Kolleginnen sieht und ich glaube, dafür fällt einem bestimmt sofort irgendjemand im Kopf ein, den man hat, den Timo, sich denkt so, ja, wenn ich die sehe, dann geht's mir trotzdem auch wieder gleich wieder viel besser. Und darüber wollen wir dann auch gleich noch so ein bisschen reden, so, wann war denn eigentlich das letzte Mal jemand nett zu euch? Aber jetzt hören wir erstmal wieder ein bisschen Musik im Maxim Endspurt. Hier ist Turnstyle mit Seeing Stars.

0: Ja, Leute, es ist Montag und ja, das ist immer anstrengend, weil man steht wieder im Stau, man wartet ewig an der Kasse, man muss von Termin zu Termin hetzen und. Ja, der Montag, der prügelt irgendwie einfach immer so ein bisschen auf einen ein, vor allem nachdem man so ein schönes Wochenende gehabt hat. Und manchmal wird aber der Tag dann auch ganz schnell wieder besser und leichter, einfach durch so ganz kleine Gesten. Zum Beispiel so ein nettes, freundliches Lächeln oder einfach mal so Kollegen, mit denen man wieder ein bisschen lachen oder Witze machen kann. Es sind dann einfach diese vielen kleinen Momente, die es dann einfach ausmachen am Ende. Und das wollten wir auch mal bei euch wissen. So, wie ist das denn bei euch so? Was sind so diese kleinen netten Gesten, die euch den Tag versüßen?
1: Also so, ich freue mich immer über Kleinigkeiten. Also gestern Abend zum Beispiel bin ich angekommen und ich wurde von meiner Freundin abgeholt vom Bahnhof. Das war nett von ihr so.
2: Von meinem Chef werde ich immer nett behandelt.
3: Vor, ich würde sagen, einer Stunde, da hat eine Klassenkameradin mir das Kompliment gegeben, dass ich so schön bin halt.
4: Dadurch, dass man mit Freunden zu tun hat, jeden Tag, hat man dann doch mit netten Leuten zu tun. Oder den Freunden so ausgesucht, dass sie auf jeden Fall nett sind.
5: Mein Mann, ja, der immer ganz schön Frühstück richtet.
6: Jetzt waren wir gerade in der Apotheke, der Typ war doch super nett zu uns. Wir waren super nett zu dem. Da war gerade ein Notfall, den haben wir versorgt. Der hat sich mega bedankt, die Patientin hat sich bedankt, wir haben uns bedankt. So ein schönes

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1: Der Maxi-Eventspurt mit Lars. Beatles, Maroon 5 oder Queen. Die kennen alle und zählt wahrscheinlich auch so zu ziemlich dem bekanntesten Pop-Rock überhaupt. Es gibt aber natürlich auch ganz viele jüngere Generationen an Newcomern, die sich im Genre des Pop-Rocks wiederfinden. Und da zählt eben auch die Band Bunch of Ace dazu. Ist ein kleines Zwillingsduo, sind die zwei 16-jährigen Alessia und Alandra aus Norddeutschland. Und seit 2 Jahren komponiert die schon selbst Musik. Ja, angefangen mit dem Song Where Our Hearts Go singen sie jetzt auf Deutsch und auf Englisch und übernehmen mittlerweile auch gerne Elemente aus anderen Musikstilen. So auch bei ihrer EP im Januar Tanz im Wasser, bei der auch der Song Leben wie im Film veröffentlicht wurde. Der Song hat eher so weiche und träumerische Melodien und ja, redet so ein bisschen von spontaner Verliebtheit in Disco und nächtlichen Traumwelten. Und was genau das bedeutet oder für euch auch bedeuten kann, das lasst euch mal vom Song inspirieren.
2: Hey, wir sind Bunch of Ace
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0: Bevor mal begonnen von The Rises im Max Neo Endspurt. Und Leute, wir holen uns jetzt ein bisschen den Sommer zurück. Ich weiß, das Wetter ist draußen scheiße, aber wie es früher schon mal so schön gesagt wurde, Sommer ist, was in deinem Kopf passiert. Und genau deswegen holen wir uns jetzt gute Vibes und gute Laune für den Feierabend dazu. Und die kriegen wir mit sonnigen Spanien-Vibes und modernem Dance-Pop. Da sehe ich mich nämlich direkt wieder an der Strandbar irgendwo. Beim Song Adios nämlich von der Popsängerin Lavinia. Und da ist sie nicht alleine in dem Song, sondern hat sich auch noch prominente spanische Unterstützung dafür geholt. Alvaro Soler ist nämlich mit dabei und der begeistert auch schon seit 11 Jahren, seit seinem Debütalbum Eterno Agosto. Der deutsch-spanische Sänger, der ist, hat sich für den Song mit angeklinkt und bei Adios geht es laut ihm so auch ein bisschen um so einen besonderen Abschied mit aber einem kleinen positiven Twist.
1: In dem Song geht es vor allem darum, dass man aus einer Beziehung geht, die in dem Fall jetzt nicht so gut lief und man einfach gestärkt rausgeht und man auch einfach so ganz selbstbewusst sagen kann, hey, wenn das nicht gepasst hat, dann ist es voll okay, dann mache ich selbst weiter, weil besser alleine als falsch begleitet, sagt man in Spanien immer.
0: Ja, Lavinia, die ist ländertechnisch auch sehr divers unterwegs, wurde in Italien geboren, ist in England aufgewachsen und hat dann aber ihr Abitur in Deutschland gemacht. Deswegen bringt sie auch ganz viel Kultur mit, die man auch in dem Song eben hört. Und da ist sie ja beim Produzieren von dem Song nämlich dann eben auch was ganz Besonderes aufgefallen.
2: Eigentlich habe ich den Song mit 2 richtig krassen Produzenten und Songwritern in London geschrieben. Und als wir den Song fertig hatten, haben wir gedacht, okay, der ist so spanisch und hat so einen krassen Sommervibe. Ich glaube, wir wissen alle, wer perfekt für den Song wäre. Und deshalb haben wir den Song dann an Alvaro geschickt und er fand ihn natürlich mega nice und hat den Song genommen und nochmal seinen Twist gegeben und seine Lyrics geschrieben und dem Song einfach nochmal extra Leben und Energie gegeben. Und so ist der Song entstanden.
0: Ja, und im Song, wie gesagt, geht es ja so ein bisschen auch um Trennungen. Das ist eben doch oftmals sehr schmerzhaft. Aber manchmal muss eben auch mal Schluss sein. Und wenn es dann nicht mehr passt, dann ist es eben auch okay, einfach mal Tschüss zu sagen. Und genau das mache ich jetzt auch, auch wenn es mir natürlich mit euch schwerfällt. Ich sag Adios vom Max Neo Endspurt mit Lars. Als nächstes gibt es jetzt für euch das Nachrichtenmagazin mit meiner Kollegin Lena Schwelle. Da geht es unter anderem um 2 Nürnberger, für die was ganz, ganz Besonderes ansteht. Die dürfen nämlich zum allerersten Mal zu einer Weltmeisterschaft fahren. Mehr dazu dann eben gleich und wir jetzt Sommer-Strand-Feeling auf Max Neo.
1: Hey zusammen, hier ist Alvaro Soler und das ist unser neuer Song Adios. Viel Spaß.

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1: Im Studio Lena Schnelle. Guten Tag. Die EU lehnt es ab, den deutschen Altkanzler Gerhard Schröder als Ukraine-Vermittler einzusetzen. Laut der EU-Außenbeauftragten Kaja Kallas wäre es nicht klug, dass Russland im Namen der EU einen Verhandlungsführer benennt. Auch die Ukraine ist gegen diesen Vorschlag, wie der Außenminister Andriy Sybiha mitgeteilt hat. Der russische Präsident Wladimir Putin hatte zuvor gesagt, dass sich die USA um Vermittlung bemüht hätten. Von europäischer Seite könne er sich Schröder als Vermittler vorstellen. Der Ex-Kanzler Schröder steht schon seit Jahren wegen seiner Freundschaft zu Putin und seinen Tätigkeiten für russische Energiekonzerne in der Kritik. Der Deutsche Gewerkschaftsbund hat seine Vorsitzende wiedergewählt. Jasmin Fahimi hat rund 96% der Stimmen erhalten und bleibt damit im Amt. In ihrer Grundsatzrede hat Fahimi das Sozialstaatsprinzip verteidigt und entschiedenen Widerstand gegen den Abbau von Arbeitnehmerrechten angekündigt. Die frühere SPD-Politikerin ist seit 4 Jahren im Amt. Zum Deutschen Gewerkschaftsbund gehören 8 Einzelgewerkschaften mit rund 5,4 Millionen Mitgliedern. Im Nürnberger Stadtteil St. Johannes ist ein mutmaßlicher Kellereinbrecher festgenommen worden. Zivile PolizeibeamtInnen hatten heute Nacht beobachtet, wie er in ein Wohnhaus gegangen ist. Als er kurze Zeit später das Anwesen mit verschiedenen Gegenständen verlassen hat, sind sie der Sache nachgegangen. Dabei haben sie festgestellt, dass er die Gegenstände aus einem Keller gestohlen hatte. Nach Rücksprache mit der Staatsanwaltschaft Nürnberg-Fürth haben die BeamtInnen die Wohnung des Tatverdächtigen durchsucht und weiteres mögliches Diebesgut gefunden. Gegen den 35-jährigen Mann wird nun ermittelt. Bei der Mannschaftsweltmeisterschaft im Tischtennis haben die deutschen Frauen Bronze geholt. Sie haben ihr Halbfinale gegen den Olympia-Zweiten Japan mit 0:3 verloren. Bereits bei den Olympischen Spielen 2024 in Paris mussten sie sich den Japanerinnen geschlagen geben. Sabine Winter, Ying Han und Nina Mittelham haben jeweils ihre Partien verloren, weswegen die Entscheidung bereits im 3. Match gefallen ist. Die chinesischen Tischtennisspielerinnen sind Weltmeisterinnen geworden. Japan hat sich den Vizetitel geholt. Das waren die Max Neo Nachrichten um 5. Die nächsten Nachrichten gibt es noch in dieser Stunde in unserem Nachrichtenmagazin.
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1: Im Studio Lena Schnelle. Guten Tag. Vier deutsche PassagierInnen des Kreuzfahrtschiffs Hondius sind am späten Abend aus den Niederlanden nach Deutschland gebracht worden. Sie sollen in der Uniklinik Frankfurt weiter auf das Hantavirus untersucht werden und zur Quarantäne in ihre Bundesländer gebracht werden. Die PassagierInnen waren zuvor von der Kanareninsel Teneriffa ausgeflogen worden. Auf dem Kreuzfahrtschiff war es zu einem Ausbruch des Hantavirus gekommen. Dabei sind drei Menschen verstorben, darunter eine Deutsche. Zwei PassagierInnen aus den USA und Frankreich sind inzwischen positiv auf das Virus getestet worden. Wie die US-Gesundheitsbehörde mitgeteilt hat, zeigt der amerikanische Passagier bislang keine Symptome. Bei der französischen Patientin hat sich der Zustand laut der Gesundheitsministerin Stephanie Rist verschlechtert. Die Evakuierung des Schiffes, das vor der Kanareninsel Teneriffa liegt, ist fast abgeschlossen. Die Weltgesundheitsorganisation hat betont, dass es sich nicht um ein neues Covid handle.

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1: Im Studio Lena Schnelle. Guten Tag. Der Eurovision Song Contest feiert dieses Jahr 70. Jubiläum. Der größte Musikwettbewerb der Welt findet zum dritten Mal in Wien statt. Am Wiener Rathausplatz hat gestern die Eröffnungsfeier des ESC stattgefunden. Max Neo-Reporter Florian Pflieger ist vor Ort.
2: Happy Eurovision. Gestern ist der ganze Spaß hier in Wien endlich losgegangen mit der offiziellen Eröffnungsfeier. Da gab es wie immer den türkisen Teppich, über den alle Acts aus diesem Jahr einmal drüber gelaufen sind. Und was ich richtig toll fand, war, dass alle Länder, alle Acts Applaus bekommen haben, alle wurden bejubelt. Genau so soll das sein. Das ist der Spirit vom ESC und darum lautet ja auch das Motto United by Music.
1: Die beiden Halbfinals finden morgen und am Donnerstag in der Wiener Stadthalle jeweils ab 21 Uhr statt. Das Finale steigt dann am Samstagabend ebenfalls um 21 Uhr. Für Deutschland tritt in diesem Jahr die Sängerin Sarah Engels mit ihrem Song Fire an. Der US-Präsident Donald Trump hat die iranischen Bedingungen für Friedensgespräche abgelehnt. Während die USA zunächst nur eine Waffenruhe vorgeschlagen hat, hat der Iran ein sofortiges Ende des Krieges an allen Fronten gefordert. Auch soll die USA ihre Seeblockade beenden und alle Sanktionen aufheben. Des Weiteren verlangt der Iran Kriegsreparationen. Die Forderungen hatte Trump als völlig inakzeptabel bezeichnet. Diese waren aus Teheran über Pakistan an die USA übermittelt worden. Damit bleiben die Aussichten auf schnelle Friedensgespräche zwischen beiden Seiten weiter ungewiss. Die EU lehnt es ab, den deutschen Altkanzler Gerhard Schröder als Ukraine-Vermittler einzusetzen. Laut der EU-Außenbeauftragten Kaja Kallas wäre es nicht klug, dass Russland im Namen der EU einen Verhandlungsführer benennt. Auch die Ukraine ist gegen diesen Vorschlag, wie der Außenminister Andriy Sybiha mitgeteilt hat. Der russische Präsident Wladimir Putin hatte zuvor gesagt, dass sich die USA um Vermittlung bemüht hätten. Von europäischer Seite könne er sich Schröder als Vermittler vorstellen. Der Ex-Kanzler Schröder steht schon seit Jahren wegen seiner Freundschaft zu Putin und seinen Tätigkeiten für russische Energiekonzerne in der Kritik.

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1: Im Studio Lena Schnelle. Guten Tag. Mehr als jede 10. Person in Deutschland war in den vergangenen 12 Monaten von Cyberkriminalität betroffen. Das hat eine Umfrage des Bundesamts für Sicherheit in der Informationstechnik ergeben. Demnach waren die meisten von Betrugsfällen beim Online-Shopping betroffen. Auch Fremdzugriffe auf einen Account sowie Betrug beim Online-Banking sind oft genannt worden. Laut BSI-Präsidentin Claudia Plattner muss Cybersicherheit im Alltag von VerbraucherInnen einfacher, präsenter und verständlicher werden. Der Deutsche Gewerkschaftsbund hat seine Vorsitzende wiedergewählt. Jasmin Fahimi hat rund 96% der Stimmen erhalten und bleibt damit im Amt. In ihrer Grundsatzrede hat Fahimi das Sozialstaatsprinzip verteidigt und entschiedenen Widerstand gegen den Abbau von Arbeitnehmerrechten angekündigt. Die frühere SPD-Politikerin ist seit 4 Jahren im Amt. Zum Deutschen Gewerkschaftsbund gehören 8 Einzelgewerkschaften mit rund 5,4 Millionen Mitgliedern. Etwa jede 12. deutsche Firma bangt um ihre Existenz. Das hat eine aktuelle Konjunkturumfrage des Münchner IFO-Instituts ergeben. Besonders kritisch sieht es im Einzelhandel aus. Mehr als 17% der befragten Unternehmen sorgen sich um ihre Existenz. Dem IFO-Institut zufolge ist das ein neuer Höchststand. Problematisch sind laut dem IFO-Institut die Kaufzurückhaltung der VerbraucherInnen, der wachsende Onlinehandel und BilliganbieterInnen aus dem Ausland.

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1: Im Studio Lena Schnelle. Guten Tag. Im Nürnberger Stadtteil St. Johannes ist ein mutmaßlicher Kellereinbrecher festgenommen worden. Zivile PolizeibeamtInnen hatten heute Nacht beobachtet, wie er in ein Wohnhaus gegangen ist. Als er kurze Zeit später das Anwesen mit verschiedenen Gegenständen verlassen hat, sind sie der Sache nachgegangen. Dabei haben sie festgestellt, dass er die Gegenstände aus einem Keller gestohlen hatte. Nach Rücksprache mit der Staatsanwaltschaft Nürnberg-Fürth haben die BeamtInnen die Wohnung des Tatverdächtigen durchsucht und weiteres mögliches Diebesgut gefunden. Gegen den 35-jährigen Mann wird nun ermittelt. Die Stadt Nürnberg hat heute mit einem fairen Frühstück ein Zeichen für mehr Fairness gesetzt. Auf dem Hauptmarkt hat es deshalb von 9 bis 11 Uhr ein öffentliches Frühstück mit Produkten aus fairem Handel gegeben. Damit hat die Stadt bei der Kampagne Faires Frühstück teilgenommen, die seit letzten Samstag bis einschließlich 26. Mai bundesweit stattfindet. BesucherInnen konnten dort unter anderem fair gehandelten Kaffee, Tee oder Honig probieren. Nürnberg ist bereits seit 2010 offiziell Fairtrade-Stadt und setzt sich nach eigenen Angaben gezielt für fairen Handel ein.

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1: Im Studio Lena Schnelle. Guten Tag. Die Frauen des 1. FC Nürnberg bleiben erstklassig. Mit dem 3:0-Sieg gegen die SGS Essen steht seit Freitag der Klassenerhalt in der 1. Fußball-Bundesliga fest. Damit schafft der Club erstmals in seiner Vereinsgeschichte den Verbleib in der höchsten Spielklasse der Frauen. Einen Tag später konnten auch die Männer des 1. FC Nürnbergs einen Erfolg feiern. In der 2. Bundesliga haben die Franken mit 3:0 gegen den befreundeten Verein und bereits feststehenden Aufsteiger FC Schalke 04 gewonnen. Der Klassenerhalt hat für Nürnberg schon davor festgestanden. Für den Stadtnachbarn Fürth rückt der Abstieg dagegen immer näher. In Berlin musste sich die Spielvereinigung gestern mit 1:2 geschlagen geben, während die Konkurrenz im Abstiegskampf wichtige Punkte holen konnte. Damit ist Fürth jetzt 2 Punkte hinter einem Relegationsplatz und 3 hinter einem direkten Klassenerhalt. Um den Abstieg in die 3. Liga noch zu verhindern, muss Fürth am Sonntag gegen den direkten Konkurrenten Fortuna Düsseldorf gewinnen. Am Inklusionsspieltag musste sich der HC Erlangen in der Handball-Bundesliga mit 22:26 gegen den VfL Gummersbach geschlagen geben. Damit bleibt der HCE weiterhin auf dem

14. Tabellenplatz. Am kommenden Wochenende ist Länderspielpause. Danach stehen für die Erlanger in dieser Saison noch 3 Spiele an. Dabei müssen sie gegen Teams aus dem unteren Tabellendrittel ran. Daher könnte ein Sieg zum Klassenerhalt reichen. Bei der Mannschaftsweltmeisterschaft im Tischtennis haben die deutschen Frauen Bronze geholt. Sie haben ihr Halbfinale gegen den Olympiazweiten Japan mit 0:3 verloren. Bereits bei den Olympischen Spielen 2024 in Paris mussten sie sich den Japanerinnen geschlagen geben. Sabine Winter, Ying Han und Nina Mittelham haben jeweils ihre Partien verloren, weswegen die Entscheidung bereits im 3. Match gefallen ist. Die chinesischen Tischtennisspielerinnen sind Weltmeisterinnen geworden. Japan hat sich den Vizetitel geholt. Die Nürnberg Ice Tigers haben zwar ihre Saison schon beendet, aber für 2 Tigers-Spieler ist die Saison noch nicht vorbei. Verteidiger Markus Weber und Stürmer Samuel Duff McFalls stehen im WM-Kader der deutschen Eishockey-Nationalmannschaft. Das hat heute der Deutsche Eishockeybund bekannt gegeben. Die Weltmeisterschaft findet ab Freitag bis Ende Mai in der Schweiz statt. Das war das Max Neo Nachrichtenmagazin mit Lena Schnelle. Gute Unterhaltung mit dem weiteren Programm.

0: Deutschland ist es 18 Uhr.
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2: Es ist Montag, 18 Uhr. Willkommen zurück im Funklust-Auftakt, eurer Sendung zum Wochenstart. Ich bin Esra und ich habe die neuesten News vom Campus und der Region für euch. Teddybär-Krankenhaus im Schlossgarten. Zusammen mit 30 ehrenamtlichen Studierenden der Medizin und Pharmazie der FAU bekommen Kinder vom 11. bis zum 13. Mai die Möglichkeit, ihre Kuscheltiere zu verarzten. Das Teddybär-Krankenhaus ist ein gemeinnütziges Projekt, das seinen Ursprung in Skandinavien hat. Seit 2008 findet es auch in Erlangen statt. Hier können Kinder erste Erfahrungen im Erste-Hilfe sammeln. Für die angehenden Mediziner soll es ein erster Berührungspunkt mit jungen Patienten sein. FAU eröffnet Dönerladen. Die ehemalige Cafeteria Südblick am Rommelwohnheim hat am 4. Mai neu als Dönerteria eröffnet. Das Studierendenwerk setzt auf einen allseits beliebten Klassiker unter jungen Menschen. Geworben wird mit frische und hausgemachten Soßen. Auch vegane Döner und Süßspeisen wie Baklava werden angeboten. Notarztwagen gestohlen. Zunächst in Erlangen-Büchenbach, dann am Tag darauf in Erlangen-Kusbach ist ein Notarztwagen scheinbar ziellos mit eingeschaltetem Blaulicht umhergefahren. Beide Male ist der Fahrzeugführer mit stark überhöhter Geschwindigkeit vor den Polizeibeamten geflohen. Gefunden wurde der Notarztwagen schlussendlich in einer Tiefgarage im Europakanal. Die Polizei ermittelt aktuell aufgrund eines verbotenen Fahrzeugrennens, Fahrens ohne Versicherungsschutz und Amtsanmaßung. Der Fahrzeugführer ist bisher noch unbekannt. 13. Erlanger Benefizlauf. Rund 1500 Teilnehmende sind am Samstag im Rötelheimpark für den guten Zweck gelaufen. Der vom Lions Club organisierte Benefizlauf ging somit in die 13. Runde. Zugutekommen sollen die Spenden dem Programm Lions Sport Kids an der Pestalozzi-Schule in Erlangen, welches zusätzliche Sportangebote für sozial benachteiligte Kinder fördert. Laut Veranstalter seien die Läufer gemeinsam insgesamt eine Strecke gelaufen, die bis zum Mittelpunkt der Erde reicht.
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2: Und jetzt zum aktuellen Wetter. Der Sonnenschein verabschiedet sich. Der Montag beschert uns einen leichten Nieselregen. Die Temperaturen bewegen sich um wohlige 15 Grad. Was gibt es Schöneres, als am Feierabend nass nach Hause radeln zu müssen? Aber wie sagt man so schön? Die Natur hat's gebraucht.
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3: Vielen Dank, der Esra, und danke für diese spannende News. Und damit starten wir rein in den Funklust-Auftakt eurer Sendung für alles rund um den Campus. Die nächsten zwei Stunden haben wir wirklich ein volles Programm, also bleibt dabei, entweder über den Rapstream auf funklust.de oder die Frequenz von Max Neo 106,5. Mein Name ist Finn und ich habe für euch, wie gesagt, schon eine sehr volle Sendung, später im Interview und schon bei uns im Studio Noah von der Band Nachtkinder mit einem brandneuen Song direkt im Gepäck. Und direkt am Anfang habe ich für euch noch ein paar Tipps für Events in der nächsten Woche am Campus. Starten wir einmal am 13. April, also April sage ich schon, Mensch, am 13. Mai diesen Mittwoch findet die nächste Vorlesung aus der Reihe Macht und Machtmissbrauch von Cleofea Ferrari statt. Ein Interview mit ihr findet ihr by the way auch auf unserer Webseite, hört also gerne mal rein, wenn euch das Thema interessiert. Und nächsten Sonntag Abend am 17. Mai hat die FAU Big Band wieder mal ein Konzert in der Heinrich-Lades-Halle. Der Vorverkauf ist schon vorbei, aber es gibt noch ein paar Restkarten im Abendverkauf. Mehr Infos findet ihr noch auf der Webseite von der FAU Big Band. Und damit starten wir rein an diesem Montag in den Funklust-Auftakt mit einem neuen Song, passend zu Sommer, vielleicht nicht so ganz passend zum Wetter. Hier ist Mika Miller mit A Little More Time for Love, neu im Funklust-Auftakt.

Wir grooven uns hier in den Montagabend im Funklustauftakt und ihr hört jetzt Red Hot Chili Peppers mit Danny California hier live im Funklustauftakt. Hit it, Chat.

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1: Viertel nach sechs hier im Funklust-Auftakt mit einem Studi-Lifehack, der euer Leben zwischen Aufgaben, Abgaben, Vorlesungen, Klausuren eventuell ein bisschen einfacher macht und euch dieses Mal auch viel Geld und eventuell auch etwas Zeit sparen kann. Ihr verwendet bestimmt zum Schreiben von Hausarbeiten etc. auch irgendeine Plattform, Word, Overleaf, irgendwas in die Richtung. Manchmal gibt es da auch kostenlose Versionen, aber die sind meistens halt echt nicht so gut nutzbar, vor allem wenn man riesige Projekte wie Abschlussarbeiten hat. Aber die echten Lizenzen sind halt wirklich teuer. Und dann wirft man entweder viel Geld raus oder muss halt mit den Einschränkungen leben, die da sind. Und hier kommt mal wieder die FAU ins Spiel. Die bietet allen Studis an der FAU kostenlose Lizenzen für viele Programme und Dienste an. Das Ding ist nur, es weiß kaum jemand. Mir ging es zum Beispiel mit Overleaf so. Das ist ein Online-Schreibtool, das besonders unter Naturwissenschaftlern beliebt ist. In der kostenlosen Version kann man aber nur bis zu einer bestimmten Länge die Files exportieren. Wirklich nervig, wenn man am nächsten Tag eine Abgabe hat. Naja, und dann habe ich durch Zufall gelernt, dass die Uni eine kostenlose Lizenz für das Pro-Abo anbietet und meine Probleme waren von einem auf den anderen Tag gelöst. Also schaut gerne mal auf der Seite des RRZE, des Rechenzentrums, einfach mal vorbei. Die bieten auch noch ganz viele andere Produkte an. Unter anderem eine MATLAB-Lizenz, wenn das was sagt. Ein kostenloser Zugang zum KI-Chatbot Hawky, Microsoft 365 und vieles, vieles mehr. Spart euch im Zweifel viel Geld und auch bei ein paar Nerven.

Bei uns im Interview ist gleich Noah von der Band Nachtkinder zu Gast. Er und seine Band sind gerade auf Tour und waren letzte Woche Freitag bei uns im E-Werk. Um die Tour, um ihr neues Debütalbum, das im Herbst erscheint, geht es gleich bei uns. Jetzt erstmal ein kleiner Vorgeschmack auf das, was uns gleich musikalisch erwartet. Hier ist Nachtkinder mit Poesie.

0: Montagabend hier im Funklustauftakt und jetzt habe ich einen Gast bei mir im Studio, nämlich den Noah von der Nürnberger Band Nachtkinder. Schön, dass du da bist.
1: Schönen guten Abend.
0: Jawohl, wir wollen das Interview einmal kurz starten mit einer Schnellfragerunde, um dich so ein bisschen kennenzulernen. Das heißt, kurze Fragen von mir, noch kürzere Antworten von dir. Das heißt, ich würde sagen, wir legen einfach mal los.
1: Auf geht's.
0: Perfekt. Auf der Bühne oder im Studio?
1: Auf der Bühne.
0: Jawohl. Kurt Cobain oder Farin Urlaub?
1: Kurt Cobain.
0: Alles klar. Gitarre oder Synthesizer?
1: Beides.
0: Beides ist eine faire Antwort. Perfekt. Kaffee, Tee oder Mate?
1: Kaffee.
0: Ah, okay. Alles klar. Und last but not least, der Klassiker Döner oder Pizza?
1: Oh, ich bin vegan und also das, was ich am meisten vermisse, ist so eine geile Pizza Margherita. Das war mein Lieblingsessen früher immer. Und die Sehnsucht treibt mich schon. Also vielleicht eher Pizza.
0: Ja, vielleicht eines Tages gibt es einen richtig geilen Käse. Mal vielleicht. Schauen. Okay, perfekt. Genau. Ihr seid gerade mit eurer Band auf Tour. Ihr wart jetzt seit letzten Freitag im E-Werk. Was ist denn so eure Musik in einem Satz? Wie würdest du das beschreiben?
1: Ich glaube, was unsere Musik ausmacht, ist, dass die Instrumentals, also die Musik an sich, schon Laune macht und sehr viel Energie hat und oft sehr tanzbar ist und die Lyrics aber dazu immer so ein bisschen den Gegenentwurf bilden, also sehr introspektiv und vielleicht teilweise auch sehr traurig und ja, diese Diskrepanz zwischen Feiern und traurig sein macht uns, glaube ich, sehr aus.
0: Sehr spannend. Okay, du bist ja in der Band nicht alleine. Wer mischt denn noch so bei Nachtkinder mit?
1: Genau, da gäbe es einmal den lieben Mais, der bei uns Schlagzeuger ist und auch so die ganze technische Seite der Live-Show betreut. Und dann haben wir noch die Selina, die bei uns Klavier spielt und neben der Musik auch sich ganz viel um visuelle Sachen kümmert und den Außenauftritt und so. Und am Freitag sind wir das erste Mal tatsächlich mit einem zweiten Gitarristen aufgetreten, namens Richie, den wir erst vor ein paar Wochen kennengelernt haben, aber uns so gut verstanden haben mit ihm und das musikalisch so gut zusammenpasst, dass wir jetzt seit letzten Freitag mit ihm auftreten und perspektivisch wahrscheinlich dann auch zu viert sein werden wieder.
0: Sehr cool. Seit wann tretet ihr denn in der Konstellation auf?
1: Also es gab einige Besetzungsänderungen bei uns. Wir haben ursprünglich zu viert angefangen. Mo und Mika waren früher noch in der Band, auch immer noch sehr gute Freunde von uns, die damals Bass und Klavier gespielt haben, die die Band aber also einvernehmlich von beiden Seiten aus einfach aus Zeit- und Prioritätsgründen verlassen haben, weil einige aus der Band halt, wir wollen den Sprung schaffen, einfach hauptberuflich davon leben zu können, was aber zeitlich und finanziell ein extrem großes Commitment ist, was ja nicht jeder mitgehen kann oder möchte. Und deshalb sind sie jetzt nur noch in Anführungsstrichen unsere Freunde und nicht mehr Bandkollegen.
0: Okay, alles klar. Ich habe es ja gerade angesprochen, ihr seid gerade auf Tour. Das nächste Mal am 16.05. in Zell bei Schweinfurt im Bunnycow. Was macht ihr eigentlich, wenn ihr nicht auf Tour seid? Seid ihr alle hauptberuflich Musiker oder macht ihr noch was anderes?
1: Nee, also wir haben Nebenjobs. Ich arbeite zum Beispiel noch als Texter, als Werbetexter oder der Mais, unser Schlagzeuger, ist zum Beispiel im Staatstheater in Nürnberg. Aber ansonsten, wir arbeiten eigentlich die ganze Zeit für die Bands. Also gerade sind wir viel am Videos drehen und Promomaterial machen, weil wir jetzt neue Musik releasen. Wir proben extrem viel. Wir sind jetzt schon am Planen für, es wird ein Album kommen, da werden wir auch noch drüber sprechen. Da wird es Anfang nächstes Jahr eine sehr große Tour geben. Da sind wir jetzt schon dabei, die Live-Show zu konzipieren und dafür Sachen zu überlegen. Und ja, es gibt immer was zu tun.
0: Auf jeden Fall. Aber das klingt so ein bisschen, als ob gerade viel auch um die Tour geht, mit Proben, mit Promomaterial und so weiter drehen. Ist man dann so ein bisschen im Tunnel oder fällt es dir dann auch einfach, dich auf andere Sachen zu konzentrieren, wenn dann irgendwie mal noch ein anderes Projekt nebenbei kommt?
1: Also ich habe eigentlich, also außer Arbeiten und die Band passiert relativ wenig in meinem Leben, weil der Tag leider nur 24 Stunden hat. Von daher, ich kümmere mich um meine Lohnarbeit und dann gehört der restliche Tag der Band.
0: Sehr cool, alles klar. Du hast es gerade schon angesprochen, ihr habt ein neues Album, das im Herbst, glaube ich, rauskommt, wenn ich mich nicht ganz irre.
1: Genau, also das ist ein bisschen tricky. Das Album wird sowohl physisch, das erste Mal physisch erscheinen. Wir haben bisher nur digital released und digital Das Album physisch wird schon im Herbst wahrscheinlich kommen, aber wir werden um uns einfach, wir möchten, dass jeder Song, der auf diesem Album ist, die Aufmerksamkeit bekommt, die er verdient. Das heißt, jeder Song von diesem Album wird im Streaming einzeln released als Single. Das wird gehen bis Frühjahr 2027 und dann wird auch das komplette Album im Streaming zu hören sein, aber wer quasi dann das Album schon haben möchte, wird es vermutlich schon im Herbst auf Vinyl haben können.
0: Sehr cool, okay. Und in einen Song aus dem neuen Album wollen wir jetzt gleich mal reinhören. Wir reden gleich noch mehr über das neue Album, ein paar Hintergründe dazu, aber ihr hört jetzt erstmal beim Sterben von Nachtkinder. Bleibt dran!

0: So, Teil 2 von unserem Interview hier im Funklust-Auftakt. Bei mir ist immer noch Noah, der Songwriter und Sänger von Nachtkinder, der Band aus Nürnberg. Wir haben gerade eben euren neuen Song gehört, Beim Sterben, aus dem Debütalbum, was ihr im Herbst veröffentlicht, Leiden des jungen N. Das gibt's jetzt, also den Song gibt's seit dem 8.5. jetzt halt auf Spotify schon zu hören. Ich habe den Titel des Albums gerade schon angesprochen, Die Leiden der jungen N. Jetzt habe ich es vorhin falsch gesagt, sorry.
1: Also
0: gibt es irgendeine Verbindung zu Goethe, Leiden des jungen Werthers? Ist das irgendwie eine Referenz, die aufgebaut
1: ist? Ja, auf jeden Fall ist es eine Referenz. Mhm. Also ich mag das Buch sehr gerne. Ich habe auch mal in einem früheren Leben Germanistik studiert. Und ja, das passt einfach thematisch super gut, weil in dem Album geht es halt viel um Sehnsucht und unerwiderte Liebe, aber auch diesen Zustand des Untergangs irgendwie zu feiern, was jetzt im Werther nicht so präsent ist, aber das ist quasi unser Twist, der da nochmal mit reinkommt. Ja, genau, aber das hat einfach so perfekt gepasst, dass wir uns das bisschen gemopst haben.
0: Verstehe, alles klar. Ja, ihr habt ja allgemein so ein paar Referenzen zu der Zeit. Eine EP von euch heißt Sturm und Drang. Ihr habt Poesie, den Song haben wir vorhin gehört. Also das scheint allgemein so ein Thema zu sein, was euch fasziniert. Und man spürt in eurer Musik auch sehr viel so Wut, Verzweiflung, Ernüchterung. Woher kommt das? Ist das etwas, was dich sehr beschäftigt, was Persönliches, was du drin verarbeitest? Oder ist das etwas, was dich einfach fasziniert?
1: Ich glaube, es ist schon persönlich, also gerade jetzt auf dem Album, was kommen wird. Also ich habe auf den Sachen, die wir davor released haben, habe ich immer sehr abstrakt über Gefühle geschrieben und man konnte jetzt nicht so direkt mit dem Finger drauf zeigen, was jetzt vielleicht woher kommt, oder es war sehr in Metaphern versteckt und so. Und jetzt gerade auf dem Album habe ich eigentlich im Prinzip so beschrieben, wie so, keine Ahnung, zum Zeitpunkt des Schreibens so. Das ist dann einfach ein Ausschnitt von ungefähr 1,5 Jahren aus meinem Leben, den ich einfach sehr direkt niedergeschrieben habe, ohne den jetzt groß hinter irgendwelchen Metaphern oder Anspielungen zu verstecken.
0: Sehr interessant. Die Band Nachtkinder gibt es ja so schon seit 2020, wie gesagt, mit einzelnen Änderungen in der Besetzung, aber ansonsten habt ihr seitdem schon einige Singles und EPs rausgebracht. Wie kam es jetzt dazu, dass ihr euch nach 6 Jahren dazu entschlossen habt, ein komplettes Album zu machen? Was war da der Gedanke dahinter?
1: Also der Wunsch nach einem Album war natürlich schon von Anfang an da, und was bei uns immer ein Gedanke war, der sehr präsent war, ist, du hast nur ein Debütalbum, und wir wollten das auf keinen Fall irgendwie zu früh machen. Also zum einen ist ein Album aufzunehmen und dann auch zu bewerben extrem teuer. Und eine Sache, die auf jeden Fall mit reingespielt hat, war, dass wir uns das bisher einfach nicht leisten konnten. Und die andere Seite war, wir wollten einfach an den Punkt kommen, wo wir uns als Band so sehr gefunden haben, dass der Drang nach einem Album so groß wurde, dass es einfach, das muss jetzt passieren. Genau. Und jetzt durften wir auch mit ein bisschen Unterstützung, unter anderem von zum Beispiel der Initiative Musik, dieses Album in einem Rahmen aufnehmen, wo wir dahinter stehen können, wo wir sagen können, okay, das ist genau so, wie es klingen soll. Wir mussten nirgendwo Abstriche machen. Wir konnten es genau in den Studios aufnehmen, mit dem Produzenten, mit dem wir es aufnehmen wollten, das an den Mixer geben, der es mischen sollte. Und ja, es ist einfach genau, wir wollten das eben, wir wollten keine Kompromisse machen. Deshalb hat es 6 Jahre gedauert.
0: Verstehe, verstehe. Und wie geht man an so ein großes Projekt dann ran? Sind das so viele kleine Ideen, die dann irgendwie zusammenpassen müssen? Oder ist das eine große Vision, aus der man dann so kleine Geschichten erzählt? Wie ist da so der Gedankenprozess, wenn man so ein Album schreibt?
1: Also ich habe das Album wirklich nicht so als Album geschrieben. Also es ist jetzt kein Album, was von vorne bis hinten, wo ich einmal die Idee hatte und mir dachte, okay, ich schreibe das jetzt durch, sondern wie ich schon gesagt habe, das ist ein Spiegel von ungefähr 1,5 Jahren in meinem Leben, und da haben sich eben Texte und Songs gesammelt, und die gehören zusammen, weil das eben ein Abschnitt ist, und die sind dann auf diesem Album gelandet.
0: Sehr, sehr spannend. Alles klar. Bis zum Release habt ihr ja noch einiges vor. Alle Tourtermine findet ihr nochmal auf der Webseite nachtkinder.eu. Da sieht man alles sehr kompakt. Und das neue Album Leiden der jungen N kommt dann im Herbst endlich analog raus und dann auch digital später Stück für Stück. Wenn ihr dann noch Interesse habt, schaut gerne nochmal auf funklus.de vorbei. Da kommt dann das komplette Interview, wenn ihr was verpasst habt, nochmal in voller Länge. Wir machen jetzt weiter mit Amy Winehouse und Mark Ronson mit Valerie.
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Dein Campus-Magazin zum Wochenstart. 6:45 hier im Funklust-Auftakt und in dieser Uhrzeit geht es bei uns immer um Nachhaltigkeit. Was passiert gerade an der Uni und in der Metropolregion Erlangen-Nürnberg-Fürth in Sachen Nachhaltigkeit und was können wir selber tun? Wie leben wir grüner? Wir geben euch Tipps auf den Weg und das meine ich tatsächlich dieses Mal sehr, sehr wörtlich. Denn alleine über den Weg zur Uni kann man sehr viel für die Umwelt tun. Besonders, wenn man Fahrrad fährt und das Auto mal stehen lässt. Damit kann man seinen CO2-Fußabdruck im Verkehr fast auf null senken. Also eine sehr coole und einfache Möglichkeit, besonders im Sommer, einfach mal CO2-neutral zur Uni zu kommen. Ist auch eine sehr entspannte Alternative zu Auto und Bus, ein bisschen flexibler und man macht auch noch Sport dabei. Und jetzt halt ein paar Tipps dazu, wie man in Erlangen denn am besten Rad fahren kann. Punkt 1, man braucht natürlich ein Rad, das funktioniert. Wenn es mal nicht funktioniert, in Erlangen gibt es sehr viele Möglichkeiten, sein Fahrrad wieder auf Tour zu bekommen. Es gibt einmal die freie Fahrradwerkstatt am E-Werk, wo man selber Hand anlegen kann, selber reparieren kann. Gleiche Möglichkeit gibt es im FabLab an der FAU am Südgelände. Einfach selber Hand anlegen und das Fahrrad reparieren für einen sehr, sehr kleinen Selbstkostenpreis. Oder es gibt an den Fahrradständern in der Uni auch jede Menge dieser kleinen

Servicestation, wo man selber das Rad aufpumpen kann, Muttern festziehen kann. Also eine super Möglichkeit, seine Räder wieder auf Vordermann zu bringen. Wenn man kein Rad hat, gibt es noch eine andere Möglichkeit, nämlich das VAG-Rad. Die habt ihr bestimmt in Erlangen auch schon häufiger mal gesehen. Diese kleinen roten Räder mit dem wunderbaren Aufzug Schäufele-Verbrenner. Die kann man einfach mieten. Und wenn ihr das Deutschland-Ticket über die Uni zum Beispiel habt, könnt ihr auch mit 600 Freiminuten diese easy nutzen. Hab ich neulich erst gemacht. War eine sehr schöne Sache, vor allem wenn man kurzfristig irgendwo hin muss und sein Fahrrad nicht dabei hat. Genau. Und an der FAU kann man sich außerdem auch Lastenräder leihen, wenn man an einem Lehrstuhl ist. Also wenn man mal irgendwie einen Ausflug ins Grüne machen möchte. Eine perfekte Möglichkeit. Und man muss mal nicht mit dem Auto fahren. Probiert's einfach mal aus und genießt den Sommer mit diesen kleinen Radtipps.

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1: In Deutschland ist es 19 Uhr.
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3: Was ist los an der Uni? Es ist 19 Uhr, ich bin Esra und habe für euch die aktuellsten Meldungen aus der Gegend. FAU eröffnet Dönerladen. Die ehemalige Cafeteria Südblick am Rommel-Wohnheim hat am 4. Mai neu als Dönerteria eröffnet. Das Studierendenwerk setzt auf einen allseits beliebten Klassiker unter jungen Menschen. Geworben wird mit frische und hausgemachten Soßen. Auch vegane Döner und Süßspeisen wie Baklava werden angeboten. Musenhäppchen feiert 30-jähriges Jubiläum. Zweimal im Semester lädt das Studierendenwerk zur offenen Bühne ein. Dieses Mal zum 30. Jubiläumsjahr. Im Festsaal der Mensa Lange Marktplatz in Erlangen bekommen am 19. Juni junge Künstlerinnen und Künstler die Möglichkeit, ein Projekt ihrer Wahl aufzuführen. Von Musik bis Comedy und Tanz ist hier alles vertreten. Eintritt und Verpflegung sind frei. Transparente Tierversuchsforschung. Die Erlanger Initiative 3R feiert ihren ersten Geburtstag. Die Arbeitsgemeinschaft aus Forschenden der FAU und dem Uniklinikum bündelt vorhandene Expertise des 3R-Konzepts zum Tierwohl und versucht, eine übergreifende Strategie zu entwickeln. Die 3Rs stehen dabei für Replace, Reduce, Refine, also das Ersetzen, Verringern und Verbessern von Tierversuchen. Im Juli findet für die junge Initiative ein Meilenstein statt. Forschende aus allen Bereichen treffen sich zum Austausch, um die Entwicklung am Standort Erlangen weiter zu bestimmen. Nürnberg Platz 1 beim Fastfood-Ranking. Das Branchenlistenportal Listflix berechnet in Nürnberg die höchste Dichte der Fastfood-Restaurants pro Kopf. Nürnberg führt somit an, wenn es um schnell verfügbares Essen geht. Für die etwa 500.000 Einwohner wurden 190 Fastfood-Anlaufstellen gelistet. Den zweiten Platz hat knapp darunter die Stadt Kiel belegt, den dritten Hamburg. Am schlechtesten unter den Großstädten hat München abgeschnitten. Zum Vergleich, hier sind es etwa 370 Anbieter für 1,5 Millionen Einwohner.
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3: Das Wetter heute Nacht. Es bleibt bewölkt. Der Regen verzieht sich. Die dicke Wolkendecke und der starke Wind allerdings bleiben. Die Temperaturen fallen auf 6 Grad plus.
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4: Vielen Dank, Esra, für das News-Update. Wir sind in Stunde 2 des Funklos-Auftakts. Ich bin immer noch Finn, wäre ein bisschen komisch, wenn es anders wäre. Und ich begleite euch in den nächsten 60 Minuten durch diesen etwas verregneten Montagabend. Letzte Stunde hatten wir Noah von der Nürnberger Band Nachtkinder zu Gast. Und auch in dieser Stunde haben wir ein paar spannende Themen für euch. Unter anderem geht es gleich noch mehr um den schon erwähnten Döner, um Forschungsfunken hier an der FAU und natürlich ganz viel neue Musik. Jetzt aber erstmal noch ein kleiner Reminder, was in der kommenden Woche so an der Uni abgeht. Punkt 1. Am 13. Mai findet die nächste Vorlesung aus der Reihe Macht und Machtmissbrauch von Professor Ferrari statt. Ein Interview mit ihr findet ihr auf der Webseite. Wenn euch das Thema interessiert, hört gerne mal rein. Und nächsten Sonntagabend, am 17. Mai, hat die FAU Big Band ihr großes Konzert in der Heinrich-Lades-Halle. Der Vorverkauf ist schon vorbei, aber es gibt noch ein paar Restkarten im Abendverkauf. Mehr Infos findet ihr auf der Webseite der FAU Big Band. Also viel los, und wenn ihr noch mehr Events und Veranstaltungen sucht, schaut gerne mal auf der Webseite der FAU und der Stufe vorbei. Da gibt's auch noch mal ein paar spannende Sachen.

Ihr kennt doch bestimmt auch dieses Gefühl, oder? Wenn ihr im Sommer abends auf dem See sitzt und euch ganz viele kleine, flüchtige Momente in den Kopf kommen, die gerade erst passiert sind und dann sofort wieder weg. Und dazu gibt es jetzt den passenden Song. Hier kommt OK Kid mit ihrer neuen Single Farbfilm.

0: Ihr habt es ja gerade schon in den News mit Ezra gehört. An der FAU gibt es jetzt Döner. Am Südgelände hat die Uni letzte Woche Montag die Döner-Teria eröffnet. Da war vorher, by the way, das Café Südblick mit Pizza, Kaffee und Kuchen drin. Jetzt gibt es dort von 11 bis 17 Uhr Döner mit normalem und veganem Fleisch und das für knapp 6 Euro für Studis. Unsere Redakteurin Katie war für euch an der TechFAC und hat sich umgehört, wie der neue Döner denn so ankommt.
1: Wie hat dir der Döner geschmeckt?
2: Ich finde ein richtig gutes Brötchen, das ist richtig kross und ich liebe so knuspriges Brot außenrum. Ich habe jetzt die vegane Variante, ist super lecker.
3: Ja, also es war schon lecker. Es gibt deutlich bessere Döner, also für den Preis würde ich eher zum richtigen Dönerladen gehen.
4: Ja, war okay auf jeden Fall für den Preis. Ich fand die Soße ein bisschen lame, muss ich sagen. Also die hätte ein bisschen mehr Knoblauch oder so vertragen oder Zitronensaft. Und das vegane Dönerfleisch war aber auf jeden Fall am besten. Und das Brot hat so ein bisschen wie so ein Hotdog-Bun von Ikea geschmeckt, meiner Meinung nach.
5: Ich fand ihn auch super lecker. Vor allem die Soße fand ich toll. Da würde ich sagen, das ist auf jeden Fall ein Punkt, wo ich wiederkommen würde wegen der Dönersoße.
4: Allem so eine 6 von 10, hätte ich gesagt.
1: Also an sich hat mir der Döner ganz gut geschmeckt, vor allem das Veggie-Fleisch finde ich sehr lecker.
6: Ich finde auch, dass der Preis nicht ganz so günstig dafür ist, dass der Döner einigermaßen klein oder nicht so stark gefüllt ist. Also ich glaube einfach, wenn es so 4 Euro oder sowas gekostet hätte oder 4,50, würde man sich viel eher denken, jetzt hole ich mir noch einen Döner.
1: Wie findest du das Angebot im Vergleich zu dem Café Südblick, was davor drin war?
3: Also das Café Südblick hatte deutlich mehr Auswahl, da gab es nicht nur Döner, sondern halt eben auch Pizza, belegte Brötchen, Kaffee und alles. Wirklich alles, auch Aperol. Ich glaube, das werde ich auf jeden Fall vermissen. Also da finde ich die Döneria schlechter. Ich finde es cool, wenn quasi mein Döner in Café Südblick hätte kaufen können.
2: Also es ist ja deutlich ein reduzierteres Angebot. Ich muss sagen, mir fehlt so ein bisschen die Kaffeemaschine. Aber sonst bin ich top zufrieden. Man bekommt ja auch in der Mensa dann alles andere an Essen.
4: Ich muss sagen, alles in allem schlechter auf jeden Fall. Also der Döner ist eine coole Idee und auf jeden Fall gut. Aber ich fände es cooler, wenn der einfach nur ein Add-on geblieben wäre. Und nicht das alles ersetzt hätte, weil ich mochte davor, dass es Kaffee gab und Kuchen und so weiter. Und generell ein bisschen mehr Auswahl, auch Salate und sowas und die Pizza.
1: Man kriegt ja jetzt auch ein bisschen mehr für das, was vorher die Pizza gekostet hat. Finde ich, ist der Döner schon preislich besser.
0: Wenn ihr jetzt noch einen besseren Eindruck von der Döner-Teria bekommen wollt, schaut doch einfach mal auf Instagram bei uns vorbei. Da gibt es ein kleines Reel auf unserem Kanal funklust.de mit Testbericht. Probiert den Döner gerne mal selber aus und schreibt in die Kommentare, wie er euch geschmeckt hat.

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1: Der Funklust-Forschungsfunken hier im Funklust-Auftakt und heute ist unsere Redakteurin Sena zu Gast, wobei sie euch heute ein aktuelles Forschungsthema an der FAU vorstellen möchte. Wer sind die Beteiligten und weshalb ist das alles wichtig? Guten Abend, Sena.
2: Guten Abend, Finn.
1: Was hast du uns denn heute mitgebracht?
2: Also, ich habe eine Studie aus dem Institut für Geographie mitgebracht. Um genauer zu sein, geht es um die Auswirkungen des Klimawandels auf die Biodiversität, die Landnutzung und die Wirtschaft in Bayern. Der Klimawandel ist ja ein Thema, was viele von uns, insbesondere Jugendliche, heutzutage beschäftigt.
1: Ja, es ist ein wichtiges Thema, aber was hat der Klimawandel denn mit Biodiversität in Bayern zu tun? Was hat das damit auf sich?
2: Gute Frage. Die Biodiversität, das heißt all die vielfältigen Lebewesen und Pflanzen in einer Region, ist notwendig für ein stabiles und starkes Ökosystem, weil sie bestimmte Vorgänge in der Natur befördert, die auch für Menschen eine wichtige Rolle spielen, wie zum Beispiel den Wasserkreislauf, was wichtig für unser Trinkwasser ist. Hierbei muss man vor allem die Beziehung zwischen regionaler Landnutzung und dem Klimawandel bedenken, denn diese beeinflussen sich nicht nur gegenseitig, sondern haben auch Auswirkungen auf die Biodiversität.
1: Okay, soweit so gut. Biodiversität ist also nicht nur wichtig für die Umwelt, sondern auch für uns. Wie hängt denn jetzt aber der Klimawandel mit der Landnutzung zusammen?
2: Ich glaube, das könnte man am besten anhand eines Beispiels veranschaulichen. Denken wir an das Treibhauseffekt. Dabei wird die Erde immer wärmer, weil bestimmte Treibhausgase wie Kohlenstoffdioxid nicht aus unserer Atmosphäre entkommen können. Das passiert dann in der Regel, wenn wir natürliche Lebensräume wie Wälder zerstören, die normalerweise diese Gase aufnehmen und speichern würden. Diese stark schwankenden Temperaturen und der Verlust an Lebensräumen beeinträchtigen dann freilich auch die Biodiversität.
1: Puh, das klingt jetzt alles echt düster. Aber ja, wir wissen also, dass viele Faktoren die Biodiversität beeinflussen können. Was kann man denn dagegen tun? Haben die Kolleginnen im Institut für Geographie etwa die Lösung oder eine Lösung gefunden?
2: Nun ja, ihre Studie soll eher dazu dienen, bei bestimmten Maßnahmen in Bezug auf Landnutzung zu beraten, als eine endgültige Lösung zu sein. Dafür haben sie sich ein Klimaprojektionsensemble zunutze gemacht. Das sind einfach Simulationen von möglichen zukünftigen Klimaentwicklungen, basierend auf verschiedenen Treibhausgasszenarien. Diese Klimaprojektionen wurden vom Bayerischen Landesamt für Umwelt bereitgestellt, um die Auswirkungen des Klimawandels einschätzen zu können. Dazu haben sie auch verschiedene Sektoren bezüglich der Landnutzung in Bayern analysiert, wie zum Beispiel die Waldnutzung, die Landwirtschaft und so weiter.
1: Okay, also wenn ich das richtig verstehe, haben Sie sich angeschaut, wie die mögliche Entwicklung des Klimawandels in den kommenden Jahren die Landnutzung in Bayern beeinflussen können und welche Auswirkungen all diese Faktoren auf die, diese Auswirkungen von all diesen Faktoren wurden dann auf die Biodiversität bezogen, sehe ich das richtig?
2: Genau.
1: Okay, und was hat man dann mit all diesen Daten zum Schluss gemacht?
2: Also, sie haben drei Szenarien für die Landnutzung unter verschiedenen Bedingungen vorgestellt. Szenario 1 wäre, dass die Biodiversität durch natürliche Maßnahmen beschützt wird, beispielsweise durch mehr Wäldern und Weiden. Im zweiten Szenario würde man versuchen, die Folgen des Klimawandels zu mildern. Schließlich gibt es noch das dritte Szenario, wo die Anpassung an den Klimawandel das Ziel wäre. Das heißt dann zum Beispiel mehr Laubwälder und mehr Dünger in der Landwirtschaft.
1: Okay, aber das sind ja alles sehr viele unterschiedliche Szenarien. Welche von denen wäre denn am vorteilhaftesten für uns?
2: Es ist natürlich wichtig, die Biodiversität so gut wie möglich zu befördern. Da wären dann die angemessene Landnutzung und Naturschutzbemühungen effektiver. Gleichzeitig muss aber natürlich auch der Klimawandel selbst bekämpft werden, damit diese Strategien überhaupt wirksam sind. Man kann also sagen, dass das erste Szenario für die Biodiversität am vorteilhaftesten wäre, vor allem dann, wenn bewusst mehr Lebensräume in Form von Wäldern und Weiden erschaffen werden.
1: Okay. Alles klar. Diese Szenarien sind also hauptsächlich Vorschläge für die Landnutzungsstrategie und dabei werden die Auswirkungen des Klimawandels sowie die Biodiversität in der bayerischen Region berücksichtigt.
2: Bingo.
1: Wuhu, sehr schön. Alles klar. Dann erstmal vielen Dank dir, Sena, für diesen Einblick in dieses doch sehr, sehr komplexe Thema.
2: Gern geschehen.

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1: Viertel vor acht, wir nähern uns dem Endspurt hier im Funklust-Auftakt und um diese Zeit gibt es bei uns immer den Brutzler der Woche, euer Rezept für den Studigeldbeutel von uns. Und mein Gericht heute ist für mich ein All-Time-Favorite, Kartoffelgratin. Funktioniert immer, ist sau unkompliziert und schmeckt mit fast allem, zumindest meiner Meinung nach. Und das Schöne ist, man braucht nicht mal viel. Man braucht Kartoffeln, Butter oder Margarine, je nachdem, was man mehr mag, ein bisschen Sahne, Salz, Pfeffer und wenn man es mag, Käse und das war's. Alles sehr, sehr einfach. Alles, was man dafür machen muss, ist einmal die Kartoffeln feinhobeln und dann in eine Ofenform schichten. Die Form besser vorher einfetten, ansonsten kann das ein bisschen nervig werden, nachher sauber zu machen. Und dann einfach die Sahne mit Salz und Pfeffer mischen. Wer mag, ein bisschen Knoblauch rein. Kleiner Tipp von mir. Und dann über die Kartoffeln gießen, das Ganze mit Käse überstreuen und dann in den Ofen damit 45 Minuten backen lassen. Kann auch mal etwas länger sein, wenn man es knusprig mag. Schmeckt mit fast allen Soßen oder mit allen möglichen Beilagen und kann man auch wunderbar wegtuppern. Meine Empfehlung, probiert's einfach mal aus. Es ist wirklich einfach.

von zerbrochenen Träumen auf einem Boulevard zu einem meiner absoluten Lieblingsessen. Ein schönes Marmeladenbrot mit Butter oder irgendeinem anderen Brotaufstrich. Egal, was ihr mögt, könnt ihr euch aussuchen. Egal, ob morgens oder als kleinen Snack zwischendurch, immer ein kleiner Stimmungskick. Und das sehen die Leute von Vince Staples eventuell genauso. Hier ist ihr neuer Song Blackberry Marmalade.

Und so schnell gehen dann auch 2 Stunden wieder rum. Das war der Funklust-Auftakt. Wenn ihr das Interview mit Noah nochmal nachhören wollt, schaut einfach in nächster Zeit mal auf unserer Webseite vorbei. Und morgen geht es weiter mit Pascal im Funklust-Mischpult. Hört gerne rein. Ansonsten wünsche ich euch noch einen schönen Abend. Macht's gut und genießt das noch so schöne Wetter. Tschüss. Naja.

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6: Hallo, wir sind's wieder vom Funkenflug. Schön, dass ihr auch dieses Mal eingeschaltet habt.
7: Ich bin der Finn.
6: Und ich bin der Tobi. Vom 24. bis zum 26. April war ja wieder das Jugendfilmfestival Mittelfranken. Wir waren dabei und haben jede Menge Eindrücke für euch im Gepäck.
7: Aus diesem Grund gibt es heute eine Jugendfilmfestival-Sondersendung hier im Funkenflug auf Max Neo.
6: Aber sag mal, Finn, was ist das Jugendfilmfestival eigentlich und wie wird das organisiert?
7: Das und vieles mehr werden wir später in einigen Interviews mitbekommen.
6: Außerdem reden wir noch mit ein paar der Gewinnerinnen und Gewinnern. Sie hatten vor Ort die Möglichkeit, sich vorzustellen und einige Erfahrungen mit euch zu teilen.
7: Spannend! Es gab bestimmt viel zu erzählen. Es waren ja alles Kurzfilme, aber Arbeit und Verantwortung kamen dabei sicher nicht zu kurz. Kam denn sonst noch jemand zu Wort?
6: Natürlich wollten wir von einigen Besucherinnen und Besuchern hören, wie ihnen die Veranstaltung gefallen hat. Dazu aber später mehr. Jetzt hören wir erstmal ein bisschen Musik.
7: Den Anfang machen die Wise Guys mit Jetzt ist Sommer.
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0: Das war Third Eye Blind mit Semi-Charmed Life.
1: Cool, jetzt haben wir schon viel drum herum geredet, aber was genau ist das Jugendfilmfestival eigentlich?
0: Das ist ein jährlich stattfindendes Event in Nürnberg. Dieses Jahr war das 38. Mal.
1: Und da kann einfach jeder mitmachen?
0: Wie der Name Jugendfilmfestival schon aussagt, können junge Menschen zwischen 12 und 27 Jahren dort ihre eigenen Kurzfilme einreichen, welche dann von einer siebenköpfigen Jury ausgewählt werden.
1: Du hast ja schon erwähnt, dass es in Nürnberg stattfindet. Teilnehmen können aber alle im Bereich Mittelfranken. Ich könnte mir vorstellen, dass da einiges an Filmen zusammenkommt.
0: Genau. Es wurden 60 Filme und Clips gezeigt, aber es wurden bestimmt noch deutlich mehr eingereicht.
1: Das waren jetzt aber ganz schön viele Informationen. Was glaubst du denn, wie es den Gästen so gefallen hat?
0: Das kann ich dir ganz leicht sagen. Ich habe dort nämlich Interviews mit den Gästen geführt. Was hat Ihnen denn besonders gefallen?
2: Einmal die vielen verschiedenen Filme, die wirklich sehr gut waren. Und dass das alles so ein bisschen locker präsentiert wird. Und dass auch jeder Film nochmal einzeln gezeigt wurde, so in Kurzform und so.
0: Waren Sie denn bereits schon mal davor beim Jugendfilmfestival?
3: Ja, ich versuche, dass ich jedes Jahr vorbeischaue.
0: Was hat Ihnen denn am meisten so gefallen hier?
3: Genau, Freitag war ich schon mal da, Samstag konnte ich leider nicht. Und also wie jedes Jahr gefällt mir am meisten irgendwie die kreative Stimmung, so viele junge FilmemacherInnen, die irgendwie tolle Projekte haben und sich untereinander vernetzen. Das ist einfach eine schöne Atmosphäre und natürlich die tollen Filme, ganz klar.
0: Haben Sie vielleicht irgendwas, was man hier auch noch verbessern könnte, zum Beispiel?
3: Ich finde es ganz großartig, dass es dieses Jahr eine Jugendjury oder Jugendfestivalleitung gibt und ich glaube, es macht Sinn, auf jeden Fall junge Menschen noch stärker einzubinden. Ich weiß, der Klaus, dem ist das auch ein Anliegen, aber ich glaube, das ist noch eine Baustelle, wo das Jugendfilmfestival vielleicht noch toller und partizipativer werden kann.
4: Tatsächlich ist das heute meine Premiere hier heute. Ich bin das erste Mal da, weil die Tochter meiner Freundin hier auch mitgemacht hat. Aber ich war schon in dem Jahr auch bei den Mittelfränkischen Kinderfilmfestival.
0: Gibt es etwas, was Ihnen besonders gefallen hat?
4: Die Filme konnte ich mir gestern nicht anschauen, weil ich gestern selber auch arbeiten musste. Aber ich finde es toll, dass die ganzen Kinder auch mit so einem Engagement mitmachen und auch trotz jeder einzelne Film auch gefeiert wurde. Und ja, es ist einfach schön, mal sowas zu sehen, was man vielleicht auch nicht jeden Tag so sieht.
1: Scheint ja gut angekommen zu sein.
0: Du warst ja auch dabei. Wie hat's dir denn so gefallen?
1: Also ich kann mich da nur anschließen. Ich war das erste Mal dabei und direkt Feuer und Flamme.
0: Ich stimme dir da absolut zu. Für mich war es auch das erste Mal und ich fand erstaunlich, wie viel Kreativität in den ganzen Kurzfilmen gezeigt wurde.
1: Bestimmt gibt's da draußen jetzt jede Menge junge Menschen, die da auch gerne mal teilnehmen würden.
0: Aber sich nicht so gut mit Filmmachen auskennen.
1: Dafür gibt's ein tolles Angebot im Medienzentrum Parabol, das Filmcamp Shoot and Share.
0: Dieses Jahr findet es vom 13. bis 14. Juni statt und alle zwischen 14 und 26 Jahren können dort kostenlos teilnehmen.
1: Das Coole ist, es ist völlig egal, ob ihr schon Erfahrung habt oder nicht.
0: Schaut dafür gerne mal einfach auf der Webseite des Jugendfilmfestivals vorbei, bkjff.de. Wir machen jetzt weiter mit ein bisschen Musik.
1: Wir haben für euch zwei Raum Silke mit Der hier ist zum Aufstehen.
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0: Jetzt haben wir ja schon ganz schön viel erfahren, was die Gäste so von dem Festival halten. Da wäre es doch ganz interessant zu wissen, wie es hinter den Kulissen aussieht.
1: Da hast du recht. Glücklicherweise haben wir 2 Interviews geführt. Wir dachten, es ist bestimmt spannend zu hören, wie die Moderatoren und Olli, einer der Organisatoren, das Festival wahrgenommen haben.
0: Das übernimmt für uns Phyllis, welche auch nochmal ihre eigenen Eindrücke schildert.
2: Also ich bin gerade beim 38. Mittelfränkischen Filmfestival und ja, also es ist gerade Pause, aber ich muss sagen, ich finde die Atmosphäre auch im Kinosaal ist richtig entspannt und es ist halt auch nicht so, alle hören zu und vor allem, wenn dann nach dem Film oder Musikvideo halt die Leute dann, die da mitgemacht haben, auf die Bühne kommen, werden immer so respektvoll Fragen gestellt und alles. Also ich muss sagen, es ist richtig schön und es sind auch sehr viele Menschen da. Was ich auf jeden Fall sehr gut finde, weil die Leute, die da dran gearbeitet haben, haben das extrem verdient. Also alles, was man sieht, ich finde, es ist unfassbar gut. Genau. Und egal, wie viele oder wie wenig Ressourcen die haben, man muss sagen, so, ich habe total Respekt an alle, weil es halt wirklich extrem krasse Arbeit ist und auch das Teamwork hinter allem ist schon cool. Also, erstmal hallo. Was war denn deine Aufgabe bei der ganzen Organisation?
3: Naja, ich versuche das Gesamte ein bisschen zu koordinieren. Also bin in der Organisation maßgeblich und bin jetzt ganz erleichtert, dass alles so gut gelaufen ist und alles jetzt auch schön vorbei ist.
2: Das war auf jeden Fall sehr schön. Also hast du denn Angst, dass KI irgendwie Auswirkungen auf das Filmfestival hat?
3: Also im Moment nutzen wir KI eher noch kreativ und auch die FilmemacherInnen nutzen kreativ die KI. Ich glaube nicht, dass es negative Auswirkungen gibt, aber wir lassen uns natürlich überraschen und hoffen. Aber nachdem wir, was wir gesehen haben, so viel Kreativität da ist, gibt es auch, glaube ich, da keine Notwendigkeit.
2: Wenn du jetzt nochmal die Chance hättest, was würdest du für einen Film einreichen?
3: Oh Gott. Das weiß ich nicht, weil da würde ich mir erst Gedanken machen, wenn ich, glaube einen lustigen Film. Also ich würde mich bemühen, was Lustiges, Unterhaltsames zu machen. Die Zeiten sind ernst genug teilweise. Ja, das wäre das Wichtigste.
2: Auf jeden Fall, ja. Also dieses Jahr gab es ja zum ersten Mal eine Jugendfilmfestivalparty. Was wünschst du dir für die Zukunft?
3: Also, dass wir weiterhin so innovativ bleiben, dass wir, was wir auch zum ersten Mal hatten und dadurch die Party erst möglich war, war eine Junior-Festivalleitung, also 2 Jugendliche, die mitgeplant haben, die auch das Plakat, den Trailer gemacht haben und sich eingebracht haben und eben auch die Idee hatten mit dieser Party. Und das versucht man natürlich weiter zu pflegen, dass wir weiterhin junge Leute einbinden, die mit ihren Ideen mitmachen. Und die Party war ein guter Erfolg, also wir hoffen mal, dass wir das auch weiterhin vielleicht fortsetzen können.
2: Also du hast doch das Jugendfilmfestival das erste Mal moderiert dieses Jahr, oder?
4: Ganz genau, ja, mit meiner Kollegin Sida zusammen waren wir jetzt das erste Mal dabei und es hat super viel Spaß gemacht.
2: Wie lief es denn mit der Vorbereitung oder der Nervosität?
4: Also wir haben recht früh schon davon erfahren, dass wir es moderieren dürfen. Also es ist ja auch eine coole Gelegenheit. Und haben dann mit dem Parabol so die ganzen Rahmenbedingungen sozusagen geklärt. Und dann habe ich mich mit Sida 2-3 Mal hier in Nürnberg in einem Café getroffen. Wir sind die Plan durchgegangen, wir haben uns ein bisschen was aufgeschrieben. Und heute habe ich dann noch sehr hektisch meine Moderationskarten geschrieben. Es hat länger gedauert als gedacht, war noch insgesamt 23 oder so. Und war dann schon recht nervös, aber bei mir ist eigentlich immer so, wenn ich dann auf der Bühne bin, dann geht's wieder und es hat einfach super viel Spaß gemacht, wie gesagt.
2: Das hast du sehr gut gemacht. Warst du denn zufrieden mit der Leistung?
4: Mit meiner oder mit denen der Filmemacher?
2: Nein, mit
4: deinem. Ja, also ich fand's cool. Natürlich ein paar Sachen sind immer, also wir hatten 1-2 Namen halt leider, standen entweder falsch auf dem Zettel oder ich hatte sie mir irgendwie falsch aufgeschrieben oder so. Und dann gibt's natürlich so spontane Sachen, wie das eben dann der eine Preisträger, bei dem es gerade besonders um seine Identität geht, nicht da ist und ich dann jemanden ganz anderen zu einer völlig fremden Identität befragen möchte. Aber es hat ja auch ganz gut geklappt am Ende. Wir haben ein bisschen überzogen. Wir haben einen Film vergessen, den Ausschnitt zu zeigen. Aber es war nicht schlimm, weil den kannten alle schon. Das war der Platzangstfilm. Da wurde ja schon ein Ausschnitt gezeigt. Also fand ich super.
2: Ich fand es auch sehr gut.
4: Dankeschön.
2: Hättest du denn Lust, das nächstes Jahr nochmal zu machen? So?
4: Ja, Sida hat ja schon angekündigt, dass sie auf jeden Fall gerne dabei wäre. Und ich auch, weil es einfach eine super coole Sache ist, weil ich viele Filme begeisterte Leute kennen. Ich selber hätte total Lust, aber ich habe einfach nicht die Zeit, mich damit zu beschäftigen und ich glaube, ich kann das auch nicht so gut wie die ganzen Leute hier. Also so habe ich es nicht drauf. Aber von daher, coole Leute, coole Filme, macht viel Spaß und einfach Erfahrungssammlung beim Moderieren. Also von mir aus bin ich gern dabei, aber ich freue mich auch, wenn es jemand anderes macht.
1: Dann können wir ja gespannt sein, wer nächstes Jahr die Moderation übernimmt.
0: Es wurde ja auch die Jufifi-Party erwähnt. Das finde ich eine richtig gute Idee. Ich selbst war auch da, aber nur kurz.
1: Bei mir ging es ein bisschen länger. Da war ich dann froh, dass das Festival am Sonntag ein bisschen später gestartet hat. Ich hatte auf jeden Fall viel Spaß auf der Party und würde mich freuen, wenn das nächste Mal fortgesetzt wird.
0: Mit Partystimmung geht's jetzt auch weiter mit dem nächsten Song, von Party zu Party von Sixten.

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0: Das war Call It Love von Felix Yen und Ray Dalton hier im Funkenflug auf Max Neo.
1: Wir haben ja vorhin von der Yuffie-Fee-Party geredet. Die Gewinnerinnen und Gewinner des Festivals haben bestimmt auch ordentlich gefeiert.
0: Die Gewinne wurden in drei Kategorien eingeteilt.
1: Coming Up, Talent und Professional. In allen gab es jeweils einen ersten und zweiten Platz.
0: Außerdem gab es noch drei Sonderpreise. Zum einen den Franken-Fernsehen-Kurzfilmpreis.
1: Einen Preis zum Thema Gerechtigkeit und natürlich den heißersehnten Publikumspreis.
0: Alle Preise wurden von den Jurymitgliedern aus den verschiedensten Fachbereichen vergeben. Natürlich war auch eine Jugendliche am Start.
1: Wie es den Gewinnern so erging, erfahrt ihr jetzt.
2: Also ich bin der Jonas De West.
3: Ich bin Annika Buruka.
4: Ich bin Lukas Neulendner.
3: Uns drei besteht sozusagen das Grundfilmteam und dann haben wir noch zwei unserer Schauspieler mit dabei.
5: Ich bin Laura Sofrech.
6: Ich bin der Tim Seuchter.
7: Okay, womit hat denn heute der Preis gewonnen?
3: Mit unserem Film Die Albert-Verschwörung haben wir heute die lobende Erwähnung gewonnen in der Kategorie Upcoming. Ja.
7: Worum ging es in dem Film?
2: Also es geht um ein Detektivteam, das auf die geheimen Machenschaften ihrer Lehrer an ihrer Schule aufmerksam wird und dann letztlich sich eben zu einem Detektivteam entwickelt, das diese Fälle dann aufklärt.
7: Wie war es für euch, euch auf so einer großen Leinwand zu sehen?
4: Also ich glaube, es war nach 4 Jahren Filmarbeit schon ziemlich cool, einen Film auf einer großen Leinwand zu sehen und sozusagen ein Abschluss für sozusagen die komplette Filmproduktion ist.
7: Was würdet ihr denn anderen oder neuen Produzenten mit auf den Weg geben?
2: Habt auf jeden Fall den Mut, es einzureichen, weil es macht großen Spaß, sich das anzuschauen und sich dann auszutauschen.
8: Also ich bin Marie Binzenhöfer. Und ich habe mit dem Film Platzangst jetzt den zweiten Preis in der Kategorie Talent gewonnen und den Publikumspreis. Ich muss aber dazu sagen, das war nicht ich alleine, sondern ich hatte ein ganz großes Team, die da alle total geholfen haben, sonst wäre das nicht möglich gewesen.
7: Wie kam es denn zu der Idee für den Film?
8: Also wir haben einen Wahlkurs gegründet dieses Jahr an unserer Schule und dann haben wir am Anfang so ein bisschen Ideen brainstormt, was man da so machen könnte und wir wollten gerne ein schulisches Thema machen und haben uns dann einfach entschieden, alle Ideen umzusetzen und dadurch ist diese Idee entstanden. Genau.
7: Wie fühlt es sich für dich an, dich so auf einer großen Leinwand zu sehen?
8: Also es ist richtig verrückt. Ich mache auch schon das dritte Mal mit, deswegen jedes Jahr einfach toll. Und ich glaube, das Schönste dran ist einfach, dass man weiß, dass Leute das gesehen haben, woran man so Wochen und Monate gearbeitet hat. Das ist einfach total toll.
7: Was würdest du den neuen oder jüngeren Produzenten noch mit auf den Weg geben?
8: Ich würde sagen, einfach anfangen. Einfach ein Handy nehmen oder ja eine Kamera, aber ich glaube, man braucht am Anfang eigentlich keine Kamera. Einfach ein Handy nehmen, anfangen irgendwas zu filmen. Vor allem, wenn man eine geile Idee hat, die kann nicht einfach so irgendwo in der Schublade liegen bleiben. Ihr müsst sie drehen, weil nur so fängt man an. Das habe ich auch gemacht.
1: Der Film Platzangst hat er sogar in zwei Kategorien abgesahnt.
0: Einerseits in der Kategorie Talent und die Gäste waren scheinbar so sehr von ihm überzeugt, denn er gewann auch den Publikumspreis.
1: Ich will unbedingt wissen, wie es noch zwei weiteren Gewinnern erging.
0: Das dachte sich scheinbar auch Stevie Face mit seinem Song I Wanna Know. Den bekommt ihr jetzt auf die Ohren.

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0: Jetzt aber genug gewartet. Im Mittelpunkt des Festivals stehen definitiv die Teilnehmerinnen und Teilnehmer.
1: Deshalb haben wir hier nochmal zwei Interviews mit den Gewinnern aus den Kategorien Coming Up und Soziale Gerechtigkeit.
2: Also, ich bin die Selina.
3: Ich bin die Franka.
2: Und wir haben mit dem Film... Also, ich bin die Selina.
3: Ich bin die Franka.
2: Und wir haben mit dem Film Eingesperrt den zweiten...

0: während eines Fälschens eines Ausweises quasi aufeinandertreffen. Die Idee kam daher, dass ich mich sehr mit der politischen Lage gerade in Deutschland beschäftigt habe und vor allem, wie es damals, also zu Zeiten vom Zweiten Weltkrieg, wie das davor alles war, und habe mich dann immer mehr reingelesen, auch in die Zeit eben dort und vor allem auch dann, was überhaupt im Land passiert ist, weil ich finde, das wird irgendwie sehr selten thematisiert, vor allem im Film. Und bin dann zum Beispiel auf Ruth Andreas Friedrich gestoßen, Hannah Arendt, und die haben ganz viele Tagebuchaufzeichnungen gehabt und ja.
1: Wie fühlt es sich denn an, sich selber auf so einer großen Leinwand zu sehen?
0: Ich fand es sehr überwältigend vom Sound her auch. Es ist was ganz anderes, wenn man mal so einen Kino-Sound zu dem Film hat. Ich habe den Film oft auf meinem kleinen PC-Screen quasi gesehen, aber irgendwie mit diesem Soundsystem war nochmal was anderes und sehr cool auf jeden Fall.
1: Was würdest du den neuen oder jüngeren Produzenten mit auf den Weg geben?
0: Und wenn sie eine Idee haben, dann sollen sie es auf jeden Fall machen. Bei mir war, ich hatte zum Beispiel Glück, meine Filmprofessorin war direkt sehr überzeugt von meinem Drehbuch, als ich das gepitcht habe, weil da habe ich noch selber nicht so wirklich dran geglaubt, dass ich einen historischen Film im Studium drehen kann. Und sie war so, ja, nee, das ist geil, das machst du jetzt. Und dann war ich so, gut, dann muss ich es jetzt irgendwie machen. Und ja, deswegen einfach das machen, was man sich vorstellt, wo man eine Idee zu hat.
2: Ich finde es ja mega, dass sich auch dieses Jahr wieder so viele junge Menschen beteiligt haben.
3: Also ich muss sagen, das hat mich jetzt schon sehr motiviert, einen eigenen Film zu drehen. Das war ja auch die Empfehlung von den Gewinnern.
2: Einfach drauf losdrehen.
3: Falls ihr etwas in petto habt oder sich etwas entwickelt, seid doch nächstes Jahr einfach dabei.
2: Einsenden könnt ihr das, sobald die neue Ausschreibung begonnen hat, auf der Webseite des Jugendfilmfestivals bkjff.de.
3: Achtet darauf, dass euer Film nicht älter als 2 Jahre ist.
2: Jetzt habe ich Lust auf noch ein bisschen Musik. Ihr hört Matt Simons Catch and Release.

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1: So, das war's jetzt aber auch mal wieder mit der heutigen Sendung. Das war Paris Paloma mit Label.
2: Ich fand es super spannend zu erfahren, was das Jugendfilmfestival so zu bieten hat und freue mich jetzt schon auf das nächste.
1: Auch ich fand's echt mega, die ganzen Filme zu sehen und bin überrascht, wie toll das Festival organisiert war.
2: Wenn ihr mehr Bock auf Audio statt Video habt, dann macht doch gerne mal bei uns beim Radio mit. Jeden Freitag ab 15.30 Uhr im Parabol.
1: Oder schaut bei uns auf Instagram unter jugendradiomagazin_funkenflug vorbei. Einen schönen Dank auch an Phyllis für die großartigen Beiträge.
2: Damit verabschieden wir uns für heute und hören uns nächste Woche wieder.
1: Tschö!
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6: Hallihallo alle zusammen zur neuesten Ausgabe von Free Spirit Jugendradio
7: auf Max Neo.
6: Ich bin die Caro.
7: Und ich bin die Lea.
6: Und wir sind unterwegs für euch auf der Leipziger Buchmesse.
7: Gerade stehen wir in Halle 4, hier sind ganz viele internationale Verlage.
6: Und natürlich, es gibt auch noch die Halle 1 mit der Manga Comic Con, Halle 2, Halle 3, Halle 5. Und da gibt es ganz, ganz viel zu entdecken und zu lesen.
7: Und wir nehmen euch heute mit auf unsere Entdeckungsreise. In diesem Jahr gibt es tatsächlich über 2000 Verlage auf der Messe.
6: Spezialthema ist dieses Jahr übrigens kein bestimmtes Land, sondern das Thema Lesen entlang der Donau.
7: Und was heißt das genau?
6: Es werden verschiedene Länder vorgestellt, die alle entlang der Donau sind, bis zum Schwarzen Meer.
8: Echoraum Donau. Starke Stimmen aus dem Donauraum. Und sie sehen es und sie werden es hören. Die starken Stimmen aus dem Donauraum sind weiblich. Wir bitten Ina Gerke gleich, uns dieses noch sehr junge Mädchen in zwei unterschiedlichen Geschichten vorzustellen. Wobei ich da nur einfügen möchte, dieser Roman, Lorina Baldiano erzählt ihn in sehr vielen kleinen, kurzen Geschichten.
9: Wenn ich meine Bettdecke über den Kopf ziehe, sehe ich mich im Salon von Tanti Musa in Bukarest. Rest wieder. In einem Samtkleid und mit einem Hut aus Pfauenfedern auf dem Kopf. Wie in allen Fotografien von ihr. Alles, was ich über Tanti Musa weiß, stammt von Fotografien. Jedes Mal, wenn sie zu uns kommt, ist einer ihrer vier Koffer voller Bilder. Tanti Musa in Rom, Tanti Musa in Paris, Tanti Musa auf Seereise, Tanti Musa in ihrem Salon in Bukarest, umgeben von anderen Damen mit Spitzenhandschuhen. Tanti Musa ist die Schwester meiner Großmutter. Als sie noch Mascha hieß, hielt Großvater um ihre Hand an. Nach einigen Krügen Wein, die das Familienoberhaupt hinunterstürzte, sah sich Großvater plötzlich, statt mit Mascha, mit Eliana verlobt, der älteren Schwester. Denn so gehört es sich in einem anständigen Haus. Die Mädchen heiraten nacheinander und mit der Ältesten geht es los. Eliana ist also meine Großmutter. Mascha ging aus Freude oder Ärger zusammen mit Ulita, der anderen jüngeren Schwester, nach Bukarest. Ulita wurde in der ersten Woche in der Straße von der Straßenbahn überfahren, als sie die Straße überquerte. Die Erinnerung an sie löste sich für immer in der Bukarester Luft auf und hinterließ keine einzige Spur. Es gab kein Foto von ihr, weder für das Grab noch für das Familienalbum. Mascha verheiratete sich mit einem Italiener, der in Bukarest Kosmetik verkaufte. Mit den Farben aus seinem Geschäft wurde sie blond und wurde zu Tanti Musa. Meine Tanti Musa. Wenn mir meine Brüder Kopfnüsse geben, weil ich nicht höre oder ihnen freche Antworten gebe, sage ich ihnen, dass mich Tanti Musa holen und adoptieren wird. Ich werde mit ihr nach Bukarest gehen und nie mehr zu ihnen zurückkehren. Ich werde ihnen höchstens Bilder mit Seidenkleidern schicken. Ich sage das einfach so, um ihnen Angst zu machen. Denn ich weiß, dass Tanti Musa kein Kind hat und auch keins will. Mich will sie auch nicht. Sie versteht sich aber darauf, mich mit ihren Geschichten, wo sie war und woher sie diesmal kommt, an mein Stühlchen zu fesseln und meinen Mund offen stehen zu lassen. Mit meinen Gedanken reise ich ihr durch die Welt hinterher. Manchmal sogar noch weiter, an Orte, an denen sie noch nicht gewesen ist. Und noch nicht einmal die ärgerliche Stimme von Mama kann mich zurückholen. Träumst du wieder herum, meine Liebe? Pass mal auf. Du wirst dich wieder mit deinen Gedanken verirren und dann kommt der Doktor und gibt dir eine Spritze.
8: Ich habe mich beim Lesen manchmal gefragt, ob Sie mit Ihrem Aufbruch nach Paris vor 26 Jahren die Träume des kleinen Mädchens verwirklicht haben oder ob erst Ihre Übersiedlung dieser Geschichte diese Wendung gegeben hat.
10: Eu nu pot fi sigură că eu sunt identică cu eroina mea.
11: Ich bin nicht sicher, dass ich meine Heldin beneidete.
10: Ca orice scriitor amintit.
11: Wie jeder Schriftsteller, jede Schriftstellerin.
10: I-am adăugat anumite caracteristici ca să completez.
11: Habe ich sie mit bestimmten Eigenschaften ausgestattet, die über die meinen, wie ich glaube, hinausgehen. Und ich bin sicher, dass ich das sehr bewusst gemacht habe. Jeder Embryo will den Mutterleib verlassen.
10: Fiecare copil vrea să plece.
11: Jedes Kind,
10: de la mama și de la tata.
11: Jedes Kind will weggehen, sowohl von der Mutter als auch vom Vater.
10: Și așa decurge și se dezvoltă omenirea.
11: So entwickelt sich die Welt, so lebt die Menschheit.
10: Și sunt sigură că toți copiii, de oriunde ar fi, visează la fiecare la Parisul lui.
11: Und ich glaube, jedes Kind, wo immer es lebt, erträumt sich sein Paris.
12: Hallöchen alle zusammen, Caro wieder für euch. Ich bin diesmal nicht weit gekommen, sondern aus dem Pressebereich raus und bin jetzt hier beim Konferenzraum irgendwie hängen geblieben, weil hier steht eine lange Schlange. Wen habe ich denn hier?
13: Hi, ich bin Oskar und ich mache Cosplay heute als Ventias Genshin Impact.
14: Hi, ich bin Victoria. Ich bin eigentlich gar nicht fürs Cosplay hier. Also ich bin eigentlich zur Buchmesse gegangen über meine Mutter, weil die hat hier einen Stand von der Arno-Schmidt-Stiftung. Und genau, aber ich kenne halt Oskar und deswegen bin ich hier so
13: ja,
14: ins Cosplay reingerutscht.
12: Das ist sehr cool. Als wer bist du denn hier, Oskar?
13: Als Venti aus Genshin Impact in seiner A-Konversion.
12: Und wie siehst du denn aus? Könntest du das mal kurz machen?
13: Also ich habe komplett weiße Sachen an, habe große Engelsflügel und habe halt meine blaue Wig.
12: Wie bist du denn zum Cosplayen gekommen?
13: Durch Freunde tatsächlich. Ich cosplay seit ungefähr 5 oder 6 Jahren. Ich wurde mal von Freunden mit auf eine Convention eingeladen und dann ist es seitdem irgendwie weitergegangen.
12: Und jetzt ziehst du sozusagen die Nächsten mit. Was hast du denn hier noch auf der Buchmesse alles vor?
14: Also ich möchte auf jeden Fall heute noch ins Musikcafé schauen, weil ich auch selber sehr viel Musik mache und da noch ein paar Veranstaltungen mir anschauen und dann einfach so ein bisschen rumschauen durch die Hallen.
12: Und jetzt steht ihr ja gerade in einer Schlange. Für was steht ihr denn hier an?
13: Für Fadenkunst heißt das, glaube ich. Da macht man ein Notizbuch im japanischen Stil für sich selbst.
12: Cool. Habt ihr irgendwelche Tipps für andere, die jetzt zum Beispiel mit Cosplayen anfangen möchten?
13: Also erstmal immer an sich selbst glauben. Es ist nicht wichtig, was andere denken, sondern wenn dir selbst das Cosplay gefällt, dann ist es richtig so. Cosplay Nischencharaktere, nicht unbedingt die popular sind, sondern die, die man selber liebt. Und immer ganz viel Wasser mit auf Cons nehmen und bequeme Schuhe, sage ich mit High Heels.
12: Das ist sehr cool. Wie hast du dich denn das erste Mal gefühlt, als du ein Cosplay anhattest?
13: Also es ist erstmal ein komisches Gefühl, aber es ist auch ein schön komisches Gefühl, weil man sich halt selbst baut und selbst erarbeitet hat und dann ist es wirklich so, hey, das habe ich gemacht, das ist mein Ding sozusagen.
12: Also hast du auch dein Cosplay komplett selber gemacht?
13: Komplett selbst genäht alles, also der Schmuck ist gekauft, aber der Rest ist selbst genäht.
12: Und wie lange brauchst du da dafür?
13: Ich gucke weislich nicht auf die Uhr für meine eigene mentale Gesundheit. Ich sag mal so, ich habe 2 Staffeln Lucifer durchgeguckt, während ich dieses Cosplay genäht habe. Also 24 mal 40 mal 2 kann man sich ausrechnen.
12: Jetzt sind die Mathematiker gefragt.
13: Da bin ich raus.
12: Buchmesse in 3 Worten.
14: Kreativ, vielfältig.
13: Spannend.
14: Ja.
12: Vielen Dank.
14: Von Kika steht hier auch ein Stand. Ich frage gleich einfach mal, ob die Leute hier am Stand mir erklären können, was sie hier machen. Wen habe ich denn vor mir?
15: Den Jonas.
14: Was ist deine Aufgabe hier an der Station?
15: Ich betreue unser Glücksrad, bei dem die Kinder oder auch alle anderen Erwachsenen jeden Alters, die Bock haben, drehen können. Und wenn sie Glück haben, gibt es direkt einen Preis. Oder sie müssen erst eine knifflige Frage beantworten.
14: Kann
7: Kann ich das auch einfach mal ausprobieren?
16: Ja, klar, leg los.
7: Okay, dann drehe ich einfach einmal. Und hepp. Kassieren. Was passiert bei Kassieren?
15: Kassieren klingt ziemlich gut. Du hast direkt gewonnen. Du musst nicht mal eine Frage beantworten.
7: Oha, wow, okay.
15: Also, wenn du möchtest, kannst du natürlich trotzdem.
7: Ich würde, glaube ich, gerne trotzdem eine Frage beantworten. Was gibt's denn so?
15: Okay, wir schauen mal. Was sind Free-to-Play-Spiele?
7: Das sind Spiele, die man kostenlos spielen kann, meistens über einen App-Store oder über eine Website. Ich weiß, dass ich früher Free-to-Play-Spiele auf jeden Fall gespielt habe.
16: Ja, ich auch.
7: Da gibt es aber tatsächlich sehr häufig auch sehr viel nervige Werbung.
16: Ja.
7: Das ist aber das, wodurch das halt eben finanziert wird. Liege ich da richtig?
15: Ja. Sehr gut erklärt. Das ist meistens, wie du sagst, ein Spiel, was erstmal kostenlos ist, aber oft, weil die ja trotzdem irgendwie Geld verdienen wollen, gibt es dann doch irgendeinen Teil, wo man Geld ausgeben muss. Aber Frage richtig beantwortet, du darfst dir gern einen Preis abholen.
7: Eine letzte Frage hätte ich noch. Was gibt es denn sonst so an Fragen, die man hier ziehen könnte?
15: Das ist ganz unterschiedlich. Das entscheide ich auch immer so ein bisschen, je nachdem, wie alt die Leute sind. Weil wir haben ja verschiedene Formate, wo es um Medienkompetenz geht. Und manche sind eher für Vorschule oder jüngere Kinder und manche eher für Teenager. Und dann geht es bei manchen Sachen eher um Bücher, manchmal um Filme. Es gibt auch, aber auch Handyfragen, eher so Richtung TikTok. Alles möglich, bunte Mischung.
7: Das ist auf jeden Fall interessant. Ich danke dir.
15: Ja, sehr gern.
17: 25 Jahre alt geworden. Es bringt nichts, jung zu bleiben, wenn man dafür tot ist. Wolfgang Gispert, Arbeiter, ist am 3. November 1989 gegen 2 Uhr 0 Minuten in Frankfurt am Main vor dem Anwesen Theodor Heuss Allee 44 bis 56 gestorben. Onkel J. schildert es so. Für mich ist das alles im Nebel. Meine Examensnote, der Mauerfall und Wolfgangs Tod sind alles eins geworden. Das überlagert sich alles. Er schrieb mir 2010, jedenfalls eröffnete mir meine damalige Freundin, was passiert war. Ich sollte zu Hause anrufen. Dann rief ich Mutter an, die ganz aufgelöst natürlich war. Jetzt stell dir vor, von der Polizei hat man sie telefonisch benachrichtigt. Wolfgang war in Frankfurt auf der Straße gefunden worden, Kreislaufkollaps, wie gesagt wurde. Er soll alleine in Frankfurt gewesen sein. Biggie und er sollen vorher Streit gehabt haben. Jetzt muss ich mir vorstellen, ich hätte dieses Spritzen-Cosplay an. Exzess mit frühem Tod. Anyway, jedenfalls hingen beide, Wolfgang wie Biggie, in der Scheiße. Haben allerdings auch nichts gesagt. Und doch erzählt er auch von einem Anruf von Wolfgang.
12: So, ich bin's nochmal, die liebe Caro, und ich habe wieder ein paar Cosplayer vor mir stehen. Wen habe ich denn hier?
18: Ich bin Lloyd aus Berlin und ich cosplay Krona aus Soul Eater.
19: Ich bin Victor, auch aus Berlin, und ich cosplay Lightning McQueen aus Cars.
20: Ich bin Artemisia, auch aus Berlin, und ich cosplay Special Week von Uma Musume.
21: Und ich bin Nele, überraschenderweise auch aus Berlin, und ich cosplay Silent Suzuka, auch aus Uma Musume.
22: Wie kommt es, dass ihr alle aus Berlin hier hergekommen seid?
20: Also es ist einfach für uns zumindest, oder für mich zumindest, meine Lieblingsconvention. Man kommt easy hierhin aus Berlin. Es sind mit dem RE nur 2-3 Stunden. Und ja, also das ist für mich der Hauptgrund.
22: Seid ihr denn nur den einen Tag da oder wart ihr jetzt das komplette Wochenende dabei?
19: Wir waren alle Tage da, Donnerstag bis Sonntag.
22: Und seid ihr dann zwischendurch heimgefahren oder habt ihr irgendwo übernachtet, gecampt?
18: Nee, wir waren in Halle und hatten da ein Airbnb und waren da alle zusammen, ja.
22: Sehr cool. Und dann jeden Tag ein anderes Cosplay. Wie groß ist denn eure Tasche?
21: Wir haben tatsächlich gerade unsere Koffer abgegeben, also wirklich schon so ein halber Körper großer Koffer, wo dann gut 4 Cosplays oder auch mehr oder auch weniger reinpassen.
22: Wie seid ihr denn zum Cosplay gekommen?
20: Ich weiß es tatsächlich gar nicht. Cosplay schon seit ich 12 Jahre alt bin. Ich fand einfach Anime cool und da hat man irgendwie den Weg davon gesehen. Oder ist es einfach natural gekommen, zumindest bei mir.
21: Eine Ex-Freundin von mir brauchte für eins ihrer Cosplay einen Book-Boyfriend und hat mich dann einfach in ein Cosplay gesteckt und jetzt komme ich davon nicht mehr weg.
18: ja, ich schaue auch schon Anime, seit ich 12 bin oder so. Und das ist dann einfach automatisch. Dann hat man halt auch Freunde, die das auch mögen. Und die nehmen einen dann einfach mit auf irgendeine Convention. Bei mir waren das dann früher auch noch kostenlos in so Jugendzentren und so weiter. Und da habe ich dann angefangen mit richtig, richtig schlechten Cosplays. Aber es wird besser.
21: Ja, tatsächlich bin ich durch Artemisia ins Cosplay gekommen. Ich wurde einfach mal mit zur LBM mitgenommen und habe da angefangen zu cosplayen, weil auch, weiß ich nicht, ich finde Cosplay einfach super faszinierend, eine wunderschöne Artform. So, ja.
22: So, jetzt hast du zum Beispiel erwähnt, dass du erst mit schlechten Cosplays sozusagen angefangen hast und jetzt wird es immer besser. Wie könnte ich denn zum Beispiel mit Cosplay anfangen? Ich hätte jetzt keine Nähmaschine. Was wäre da so mein erster Schritt?
18: Also es gibt einfach richtig viele Websites mittlerweile, auch wo man in Deutschland so Perücken bestellen kann und ganze Cosplays auch. Aber dann kann man natürlich auch so in Secondhand-Läden schauen, ob es da Klamotten gibt. Zum Beispiel mein Kleid, das ich gerade von Crown anhabe, das habe ich auch Secondhand gekauft. Da musste ich auch gar nichts nähen oder so. Und da kann man sich dann auch immer was zusammenbasteln. Das dauert dann vielleicht ein bisschen mehr Zeit, ist aber immer noch mega günstig, vor allem wenn man nicht so viel Geld hat. Und ich meine, nähen, man muss einfach anfangen, man muss sich das trauen und dann klappt das auch irgendwann. Und am Anfang ist es dann vielleicht, sind die Nähte nicht ganz gerade oder so, aber letztendlich alle sind so supportive in der Cosplay-Community eigentlich, dass das auch niemandem auffällt. Und wenn es denen auffällt, stehen die einfach viel zu nah an dir und respekten Personal Space überhaupt nicht. Und deswegen einfach machen, einfach trauen. Man kann auch mit der Hand nähen und das geht alles. Also einfach anfangen, das ist wichtig.
21: Und am Ende des Tages geht es auch einfach darum, Spaß zu haben. Also wenn man halt, selbst wenn man nur die Perücke oder sowas von seinem Lieblingscharakter, nicht mal das, wenn man einfach sich so fühlt und so ein bisschen ähnliche Klamotten hat und so. Ich glaube, das reicht auch schon als Cosplay und man soll einfach selber Spaß haben und sich wie seinen Lieblingscharakter verkleiden können. Und da sollte es nicht drauf ankommen, ob man viel oder wenig Geld hat.
22: Also was würdet ihr dann sagen, bedeutet Cosplay?
21: Ich glaube, es ist einfach eine Form von Kunst und Kreativität, einfach sich selbst so ein bisschen ausdrücken, sich ausleben lassen, weil, ich weiß nicht, zu Halloween fangen ja auch alle an, sich auf einmal zu verkleiden. Und wenn man daran Spaß hat, warum sollte man das dann halt nur an einem Tag im Jahr machen? Das ist in dem Sinne, es ist einfach Kunst, es ist eine Performance. Und dann kann jeder einmal sozusagen alles, was man vielleicht im normalen Alltagsleben nicht rauslassen kann, auch einmal irgendwie zur Schau stellen.
22: Also sozusagen Cosplay generell, dass ich einen anderen Charakter schlüpfe, das kann zum Beispiel bei Halloween als Hexe sein oder zum Fasching als Clown oder eben dann als Anime-Charakter. Und das ist total egal. Was habt ihr denn noch auf der Leipziger Buchmesse vor? Ihr habt gesagt, das ist eure Lieblingsmesse. Wie seid ihr darauf gekommen?
21: Also gerade was so die ganzen Artist Alley Stände angeht, einfach auch zu sehen, wie die Kunst-Community außerhalb von einfach nur Cosplay, sondern einfach allgemeinen Fandom Spaces, also ja, da die Kunst zu sehen, das ist auch nochmal super cool und macht auch noch super viel Spaß. Und dann kann man auch noch Sachen mit nach Hause nehmen. Wir haben am ersten Tag sehr viel Geld ausgegeben, nur weil wir einmal ganz durch die Artist Alley durchgelaufen sind und auch Freunde getroffen haben da, die wir jetzt schon durch andere Conventions vorher kennengelernt haben.
22: Genau, und ich glaube, hier kommen auch viele, wenn man öfter hierher kommt, also ich komme schon seit 10 Jahren zur LBM, ich glaube, alle, die so in Nordostdeutschland kommen, kommen immer hierher und ich finde, die Glashalle ist so ein perfekter Ort, einfach auch sich zu treffen. Also das ist so eine perfekte Kom, um sich zu treffen, weil es gibt ganz viele Conventions, da ist immer zwischendrin und man kann irgendwo richtig sitzen, aber die Glashalle, da ist einfach nichts außer sitzen. Und da kann man sich, also das ist jetzt übertrieben, da sind natürlich ganz viele Sachen, aber so, wenn man Freunde treffen will, man kann sich da richtig gut connecten und ja, ich glaube, das ist so der Main-Punkt auch für die LBM, dass es einfach so einen perfekten Mittelpunkt gibt.
21: Ja, also für mich war das auch die erste Convention, auf der ich jemals gecosplayt habe, deswegen musste ich jetzt in das Standard-Repertoire mit rein, weil ich glaube, die erste Con hat man immer noch so im Kopf und ja, es ist einfach, wie gesagt, die Artist Alley ist wunderschön. Ich persönlich mag auch Bücher, nur die letzten Tage waren die Bücherstände sehr, sehr voll und ich war nur so, okay, ich gehe lieber dann in Buchladen, als mich jetzt 3 Stunden irgendwo anzustellen. Ich kenne jetzt nicht ganz so viele Leute tatsächlich, aber man lernt immer Leute kennen und vielleicht trifft man auch immer wirklich mal so ganz alte Freunde noch von sich. Das ist auch immer nice.
18: Also für mich ist die Artist Alley auch ein großes Highlight. Ich finde den Cosplay-Wettbewerb auch immer wieder richtig, richtig toll. Da waren wir auch gestern und es war sehr, sehr schön und sehr lustig und spannend und es war richtig toll. Und es gibt ja auch Workshops hier. Ich wünschte, davon gäbe es ein paar mehr und auch mit mehr Plätzen. Ich glaube, die würden dann auch sehr gut besucht werden. Ich glaube, da haben ganz viele Leute noch ganz viele tolle Ideen, welche Workshops man auch so Cosplay-mäßig machen könnte. Und genau, Leute treffen, Leute kennenlernen, coole Cosplays sehen. dafür ist man hier auf jeden Fall auch sehr gut am Platz.
22: So, und dann jetzt die ultimative Challenge. Die Leipziger Buchmesse, jeder schmeißt nochmal ein Wort rein.
21: Kreativität.
22: Connection, zusammenkommen. Bunt.
18: Sehr vielseitig.
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22: Ich bin hier bei verschiedenen Sendern gerade in der Halle und ich bin gerade über einen ganz interessanten Sender drüber gestoßen. Wo bin ich denn hier genau?
1: Du bist hier bei uns bei Tanoshi. Wir sind ein Anime- und Manga-Format für den ZDF. Wir laufen auf Kika.
22: Seit wann gibt's euch? Ich habe von euch noch nie gehört, aber ich schaue schon auch lange keinen Fernsehen mehr.
1: Verstehe ich. Uns gibt es jetzt fast seit 3 Jahren. Es erscheinen halt quasi zweimal jährlich unsere Quiz-Shows, wo halt, es sind immer so 8 bis 10 Folgen, wo wir verschiedene Creator, aber auch eben Kandidaten von Kindern halt, ja, alles rund um Anime und Manga Fragen stellen. Uns findet man halt auch auf YouTube, auch auf TikTok. Und wir sind halt entstanden, weil einfach die Öffentlich-Rechtlichen haben halt gemerkt, dass das ganze Thema Anime und Manga, das, naja, wurde ja immer größer, gerade seit 2020. Man weiß es noch, in der Corona-Zeit, die Leute waren zu Hause und brauchten irgendwas zu tun. Und deswegen haben sehr viele Leute halt angefangen, eben Anime zu gucken oder Manga zu lesen. Und genau deswegen wollte das Öffentlich-Rechtliche irgendwie diesen Markt nochmal befüllen, damit halt eben auch, ja, die Leute draußen was haben, was sie gucken können.
22: Was würdest du sagen, von welcher Altersspanne ist eure Zielgruppe?
1: Das ist schwierig zu sagen, weil wir sind tatsächlich wirklich so einmalig. Es gibt halt nichts wirklich Vergleichbares mit uns und dadurch ziehen wir halt wirklich jeden an. Also wir haben halt wirklich unsere Zuschauer, die, ich sag mal, 10 Jahre alt sind, dann haben wir auch die 15-Jährigen, 25-Jährigen oder auch schon die über 30 sind. Und wir mögen es eigentlich ganz gerne, einfach dieser Ort zu sein, wo jeder sich zu Hause fühlen kann, weil wir einfach alle ein Hobby haben, was uns alle verbindet und einfach mal so ein bisschen, ja, ich sag mal, abzunerden, das macht einfach manchmal Spaß.
22: Okay, und was genau ist deine Aufgabe heute hier am Stand?
1: Wir sind einfach hier und wir haben uns nämlich überlegt, dass wir einfach so ein paar Quizfragen, die wir in den Shows spielen, einfach mit den, ja, Besuchern hier spielen. Wir haben einen schönen Gacha-Automaten, wo man sich eine Frage ziehen kann und diese Frage dann versuchen zu beantworten. Man gewinnt dann halt so einen kleinen Button, ein Lesezeichen und nebenbei nehmen wir dann selber auch noch Content für uns auf, also YouTube, und das Ganze ist aber auch gleichzeitig nochmal so eine kleine, ich sag mal, Testphase für uns, für die großen, ja, Anime- und Manga-Conventions, wie zum Beispiel Dokumi oder was weiß ich nicht noch alles.
22: Also ist das hier quasi eure erste Messe, wo ihr einen Stand habt?
1: Ja, ganz genau richtig. Also der Stand wurde sogar auch vor, ich glaube, 2 Tagen fertig, wurde dann schnell hier aufgebaut. Wir sind, ich sag mal, ein bisschen, ich will nicht sagen deplatziert, aber wenn man sich halt ja mal berücksichtigt, dass halt neben uns in eine andere Halle wirklich auch diese ganze Manga-Con ist, weil das ist ja auch eigentlich so unser Bereich, das sind unsere Zuschauer und wir stehen halt hier bei der normalen Leipziger Buchmesse, aber dennoch sind so viele Leute auf uns zugekommen, die ja auch eben noch nie von uns gehört haben, weil wir auch in dieser Bubble weniger unterwegs sind, aber auch sehr viele Zuschauer, die auch schon gesagt haben, hey, wir gucken euch schon von Anfang an, wir finden super, was ihr macht. Und das ist einfach ein schönes Gefühl.
22: Das klingt auf jeden Fall alles sehr interessant und es ist cool, dass ihr auch auf der Leipziger Buchmesse vertreten seid. Ist es möglich, dass ich vielleicht auch eine Quizfrage beantworte?
1: Das kriegen wir auf jeden Fall hin. Da müsstest du gleich nur einmal eine Frage ziehen. Hm? Wir brauchen eine kleine Münze.
22: Eine Münze für dich. Eine Münze. Darf ich die jetzt
1: hier oben einstecken? Ich glaube, die muss aber nicht einmal leider umdrehen. Umdrehen. Also Flip machen. Ah. Genau. Und dann nochmal so einen Flip machen. Genau, die Kante muss nämlich unten sein.
22: Sehr kompliziert hier.
1: 90% der Leute, ja, aber so, dann kannst du natürlich jetzt einmal hier schön drehen. Genau, einfach drehen. In die Richtung. Und dann kannst du einmal hier reinfassen. Einfach reinfassen. Hand, die behältst du. So, genau.
22: Magst du es vielleicht schnell für mich aufmachen, damit ich das Mikrofon halten kann?
1: So, dann öffnen wir das. Und du hast dann einmal die Frage Nummer 20 gezogen. Oha. Und jetzt können wir zum wunderschönen Tablet gehen. So, genau. Dann geben wir hier jetzt einmal deine Frage Nummer ein. So, welche der... Oder willst du vorlesen oder ich?
22: Ich lese mal.
1: Okay.
22: Welche der folgenden Anime-Serien wurden als erstes im Fernsehen in Deutschland ausgestrahlt? Digimon, Pokémon oder Yu-Gi-Oh? Oh mein Gott, ich weiß, dass ich das alles geguckt habe.
1: Oh. Was ist denn davon am besten, findest du?
22: Pokémon.
1: Pokémon ist dein Liebling.
22: Digimon hat mich gar nicht gejuckt.
1: Das tut mir
22: leider. Das tut mir schon sehr leid. Yu-Gi-Oh! Habe ich eher die älteren Versionen oder die neueren Versionen geguckt, also Yu-Gi-Oh! 5Ds, das mit den Motorrädern.
1: Oh ja.
22: Ich glaube, es ist entweder Digimon oder Pokémon, weil die einfach schon sehr alt sind. Mhm. Ich tippe jetzt einfach mal auf Digimon.
1: Digimon?
22: Das war doch Pokémon.
1: Das war leider doch Pokémon. Ja, hättest du drauf gehört, auf dein erstes Gefühl?
22: Ja, so. Leider.
1: Aber dennoch den Button, das ist deiner.
22: Dankeschön.
1: Und du kannst dir ein Lesezeichen mitnehmen, wenn du möchtest.
22: Sehr gerne.
3: Jetzt ist aber natürlich auch die Frage so, okay, nein, es gibt ein neues Design. Was ist jetzt mit den älteren Titeln? Keine Sorge, das neue Design gibt es wirklich nur für die Neustarts, damit ihr kein weiteres Chaos in euren Regalen vorfinden werdet. Das heißt, das ist jetzt wirklich nur für das, erstmal für das Frühjahrsprogramm 2026 und alles, was eben darauf folgt. Laufende Serien, die werden so weitergeführt, wie sie begonnen werden. It started with the Crunchyroll logo and it will keep the Crunchyroll logo. Genau, also ihr merkt schon, wirklich alle Starts, die wir hatten zwischen Oktober 22 und März 26, also jetzt diesem Monat, die bleiben so, wie sie waren. Da wird nicht nochmal irgendwas Neues gemacht.
4: If you say so, sorry, my Deutsch ist nicht gut.
3: So, we're not doing anything new for the old titles. Was mit den alten KZ-Titeln? Ich weiß, die Frage brennt euch sehr auf den Lippen. Erstmal, es gab ja die Schutzumschläge. Die Schutzumschläge gibt's nicht mehr. Die sind weg, aber das heißt auch, dass es eben diese Crunchyroll-Designs nicht mehr geben wird, die wir auf den Schutzumschlägen hatten. Genau, also wir lernen von unseren Fehlern. ich denke, wir sind uns da alle bewusst, dass das nicht so gut gelaufen ist. Und die Frage ist natürlich auch, like, what about the reprints? Was ist mit den Reprints, also den Nachdrucken? In Frankreich haben sie da nämlich eine andere Regelung getroffen für den Umgang mit diesen Crunchyroll Designs. Es wird an irgendeinem Punkt wird das alles geändert werden. Aber in Deutschland machen wir es ein bisschen anders. Es ist sehr kompliziert, aber ich versuche das jetzt alles nochmal ein bisschen zusammenzufassen. Also, wir haben die alten KZ-Titel, die in den Erstauflagen den Crunchyroll-Umschlag dazu bekommen haben. Und in den zweiten, dritten, vierten Auflagen gab es dann nur noch das Crunchyroll-Design. Die Nachdrucke von diesen ganz alten Titeln waren immer dann schon direkt im Crunchyroll-Design. Das betrifft dann wirklich so Klassiker schon wie Tokyo Ghoul oder One Punch Man, Jujutsu Kaisen, Blue Lock, Haikyuu, Seraph of the End. Wirklich viele, viele, viele Titel. Es ist einfach ein bisschen durcheinander im Regal. It's a mess in the bookshelves, what we have right now, right?
4: Complicated.
3: ein kompliziertes Chaos haben wir leider. Und wir sind uns dessen allen bewusst. Und ich sag jetzt mal so, wir haben natürlich große Auflagen gedruckt mit den Crunchyroll Designs. Und jetzt tausende Bücher zu vernichten, ich glaube, das ist in niemandes Sinne. Das ist Umweltverschmutzung, es ist Papierverschwendung, es ist unsinnig. Deswegen suchen wir tatsächlich noch nach einer Lösung, wie wir das für ein Bücherregal ein bisschen vereinheitlichen und aufhübschen können. Wir suchen da sehr fieberhaft nach, aber wir möchten euch auch nicht wieder irgendwas aufdrücken. Deswegen, falls ihr vielleicht Ideen habt, was man da machen könnte, wie ihr euch das für euer Regal wünschen würdet, dann bitte lasst uns diese Ideen zukommen. Ihr könnt immer auf uns zukommen, hier auf der Messe, an unserem Stand. Ihr könnt uns aber auch auf Social Media schreiben, zum Beispiel bei ex-Twitter oder Instagram unter kasemanga-de oder auch per E-Mail unter kase.kontakt@harpercollins.de.
22: Hallöchen alle zusammen, hier nochmal Caro von der Leipziger Buchmesse und ich berichte gerade von Halle 5. Ich bin gerade in den Bereich gekommen, da geht's um Ausbildung und Beruf, alles rund ums Buch. Und wen habe ich dann gerade bei mir?
16: Ich bin Charlotte von der Gutenberg-Schule Leipzig am Stand der Ausbildbar. Und bei uns geht es um die Ausbildung rund ums Buch, also Buchhändler-Lehranstalt. Wir sind hier Buchhändlerinnen und Fachangestellte für Medien- und Informationsdienste und versuchen Interessierten den Beruf eben näher zu bringen.
22: Was macht ihr denn hier alles noch? Mit was wollt ihr denn den Beruf näher bringen?
16: Also bei uns gibt es Veranstaltungen, mindestens 3 am Tag momentan. Also heute sind noch 2 Stück dran. Und wir können, also Interessierte können auch gerne ein Quiz machen bei uns, um auch, da geht es eben mit Fragen um den Beruf rum. Und es gibt auch kostenlosen Kaffee und Getränke auf Spendenbasis. Ihr könnt Buttons bei uns machen und wir haben eine kleine Fotoecke und es soll alles ein bisschen einfach Interesse bringen, weil wir ja auch alle gerade noch in der Ausbildung sind und diesen Stand eben betreuen müssen, quasi fast ohne Lehrkräfte. Also die sind zwar da, aber mehr zur Unterstützung im Notfall, falls irgendwas sein sollte.
22: Also es klingt auf jeden Fall schon sehr interessant und ich sehe ja auch den Stand, der ist sehr schön und bunt. Also du machst dann auch gerade eine Ausbildung als Buchhändlerin. Was beinhaltet das?
16: Also Bücher verkaufen und Kundenberatung, aber auch Logistik, Wareneingang, sich über Neuerscheinungen irgendwie zu kümmern und so ein bisschen auf dem Laufenden zu bleiben, was es Neues gibt.
22: Und was hat dich damals dazu bewegt, diese Ausbildung zu starten?
16: Also nach der Schule nach dem Abi wusste ich nicht so ganz, was ich machen will erstmal. Ich wusste, ich mag Bücher gerne und ich wollte gerne was in dem Bereich machen und habe dann eben auch mich informiert erstmal, was es da alles gibt und was ich machen kann. Hatte auch Interesse an einem Verlag vielleicht und da die Arbeit zu machen und habe gelesen, wenn man eine Buchhändlerausbildung macht, kann man auch danach eventuell im Verlag arbeiten und ich denke aber, ich werde auch erstmal noch eine Weile als Buchhändlerin arbeiten, bevor ich vielleicht mich weiterbilde und in den Verlag gehe.
22: In der heutigen Zeit, da geht ja alles ein bisschen mehr vom normalen Buch, was man direkt in der Hand hält, mit den schönen Seiten, zu digital, wenn nicht sogar dann auch viel in Richtung KI. Was bedeutet denn das dann für deinen Beruf?
16: Also es lesen immer, also trotzdem immer noch sehr viele Menschen und tatsächlich ist es ein bisschen mehr geworden an den lesenden Personen und das E-Book nimmt tatsächlich nicht die Überhand. Also es gibt immer noch sehr viele Leute, die das Printprodukt bevorzugen. Es ist einfach, wir sind hier alle von kleinen unabhängigen Buchhandlungen und unsere Konkurrenten sind eher die großen Buchhandlungen, die die Überhand gewinnen und leider sterben immer mehr kleine Buchhandlungen aus und da gibt es dann immer weniger und auch immer weniger Ausbildung. Berufe, weil der Buchhändler, also wir sind 8 Leute in unserer Klasse, nicht so viele. Leider, es wäre schön, wenn es noch mehr geben würde. Es gibt einfach leider nicht genug Ausbildungsstätten, die das noch machen.
22: Und was wäre dann dein Wunsch für die Zukunft?
16: Dass mehr Leute in unabhängigen Buchhandlungen einkaufen gehen. Unabhängige Buchhandlungen verkaufen auch ganz viel von unabhängigen Verlagen ein, was die Großen nicht so viel machen. Und es wäre schön, wenn das einfach mehr Leute machen, weil auch in unabhängigen Buchhandlungen, in kleinen Buchläden, kriegt man alle Bücher, die man in den Großen bekommt, meistens zum nächsten Tag zum Bestellen. Also auch wenn es gerade nicht vor Ort ist, kann man meistens einfach alles bestellen.
22: Das ist auf jeden Fall eine sehr wichtige Message und Leipziger Buchmesse, was bedeutet das jetzt für dich, für euren Stand, weshalb seid ihr hier?
16: Also wir sind hier, um hoffentlich mehr Interessierte zu gewinnen für die Ausbildungen, die wir hier anbieten und die an der Gutenberg-Schule eben angeboten werden in Leipzig. Und für uns ist auch einfach Erfahrung sammeln, wie das hier ist und mit Menschen in Kontakt treten.
22: Was hast du denn noch auf der Leipziger Buchmesse alles vor?
16: Also heute um 14.30 Uhr muss ich noch eine Lesung moderieren oder ich darf eine Lesung moderieren. Die nächste, die hier stattfindet mit Oliver Plaschka zu seinem neuen Buch Die Geister von La Spezia. Und ansonsten werde ich heute wahrscheinlich einfach noch hier bleiben am Stand bei den anderen Lesungen, bei der anderen, die noch da ist, ein bisschen unterstützen und dann wahrscheinlich heute ist Messesamstag nach Hause gehen und mich ausruhen. Und morgen bin ich dann wieder hier und werde mir auch einfach mal die Messe angucken, weil ich da dann nicht arbeiten muss und auch vielleicht ein bisschen zu den Manga-Hallen gehen, hier in den Verlagen mal rumschnuppern. Genau.
22: Gibt es auf jeden Fall viel zu entdecken. Noch zum Abschluss, was ist denn dein Lieblingsbuch? Was kannst du auf jeden Fall empfehlen?
16: Oh, das ist eine schwierige Frage. Ich mag das Buch Verlorene der Zeiten sehr gerne. Ich habe es auf Englisch gelesen, da ist es This is How You Lose the Time War. Und es ist ein sehr poetisches Buch, hat ein bisschen was mit Science Fiction zu tun. Es ist auch so eine Sapphic Love Story und total gut, aber muss sich auch darauf einlassen, weil es wird nichts erklärt in diesem Buch. Man wird einfach in diese Geschichte hineingeworfen. Aber es ist eine große Empfehlung von mir.
2: Wenn mein kluger Freund Shinichi hier wäre, hätte er den Fall bestimmt bereits gelöst. Er fehlt mir so. Ob ich ihn jemals wiedersehe?
22: Unterwegs auf der Leipziger Buchmesse, aktuell in Halle 5?
5: Nein, Halle 1.
22: In Halle 1? Wie kann ich nur? Was ist denn hier in der Halle 1?
5: Das ist eigentlich eher die Manga-Comic-Con. Hier ist alles, was mit Anime und Cosplay zu tun hat.
22: Und wen habe ich denn hier gerade?
6: Okay, wenn es jetzt um meinen Instagram-Namen geht, henkerklingcosplay99. Ziemlich lang, genauso wie ich. Oder ansonsten heiße ich einfach nur Flippo.
22: Flippo, und wen denn noch?
8: Ja, ich bin die 666-Strelizia666 auf Insta, aber die Leute nennen mich auch Sammy.
9: Und der Ashenwriter auch Max.
22: Und als wer seid ihr denn gerade hier? Weil du hast ja erwähnt, Cosplay, und ihr seid ja in einem Cosplay.
6: Mein eigen erstellter Charakter aus Dungeons & Dragons namens Fjolga der Rabe ist bekannt als der beste Schurke im ganzen Land.
8: Ich mache Frieren aus Frieren, aus einer Anime-Serie, und genau, ich bin eine Magierin, eine sehr alte Magierin.
9: Und ich habe eine selbst erstellte Monsterrüstung mit eben passender Waffe noch.
22: Und wie kann man sich diese Monsterrüstung vorstellen?
9: Groß, breit, viele Monsterdosen geklebt, schwarze Highlights, Helm mit Flügeln quasi und halt schon in dem Moment.
22: Und wie bist du auf die Idee dazu gekommen?
9: Ich habe es mehrfach auf Insta gesehen, dass mehrere Leute schon anfangen, mit langsam mit Monsterdosen was zu machen. Und dachte, das ist eigentlich voll die coole Idee, und ich muss auch mal probieren einfach.
22: Sieht auf jeden Fall sehr, sehr cool aus. Und was macht ihr denn hier auf der Leipziger Buchmesse?
6: Also eigentlich nur Spaß haben und rumlaufen. Und wie wir ja jetzt von den Jugendwörtern so kennen, wir betreiben Aura-Farming. Wir sind anscheinend eine Dungeons & Dragons-Truppe jetzt zusammen geworden aus verschiedenen Franchises. Wir haben mich als Schurken, wir haben einen Tank in der weißen Monsterrüstung und wir haben Frieren als Packesel, als Magierin. Ist auf jeden Fall schon sehr cool.
22: Es ist auf jeden Fall auch, ja, wie du gesagt hast, sehr cool. Das heißt, auf dieser Leipziger Buchmesse kann man auch schon viel erleben. Es formen sich neue Gruppen und es kommt viel Neues zusammen. Oder wie sehe ich das?
8: Ja, also ich kann mich Philipp da eigentlich nur anschließen. So Cosplay-Conventions sind auf jeden Fall ein Ort für viele Leute, die dasselbe Hobby ausleben oder dieselben Interessen haben. Also sozusagen ein Ort dafür zu haben und sich zu treffen und ja, halt auch zusammen zu cosplayen.
6: Ist sehr groß bekannt für seine Vielfältigkeit, was sehr toll ist, gerade hier in Leipzig auch.
22: Auf jeden Fall, wir haben ja jetzt den ersten offiziellen Tag, den Donnerstag. Seid ihr denn noch die anderen Tage da?
6: Jeden einzelnen Tag, und ich werde dir versprechen, heute ist nur der Anfang, und auch wenn es heute brutal aussieht, es wird die nächsten Tage brutaler aussehen.
22: Was meinst du damit?
6: Es wird voller sein. Du musst dich wahrscheinlich hier durch Halle 1 sehr gut durchtackeln. Und mit durchtackeln meine ich wirklich durchtackeln.
22: Was habt ihr euch denn jetzt noch für die nächsten Tage dann außer durchtackeln vorgenommen?
8: Überleben. Also auf jeden Fall den Samstag überleben, das ist so der schlimmste Tag. Aber natürlich auch Spaß haben. Ich freue mich, meine anderen Kostüme anzuziehen und Fotos zu machen, Leute zu treffen. Aber ja, überleben. Dehydrieren, also nicht zu dehydrieren, wäre wichtig.
22: Okay, wir sind ja jetzt eigentlich nicht beim Survival Camp, sondern auf der Leipziger Buchmesse. Was führt euch dann trotzdem hierher?
9: Gute Laune, Conventions allgemein und Freundentreffen quasi.
6: Willst du eine ehrliche Antwort oder eine Character-Antwort?
22: Gerne beides.
6: Also wenn es die ehrliche Antwort ist, dann halt einfach tatsächlich, weil ich mich für Fantasy-Bücher interessiere, gucke ich mir mal die neuesten Fantasy-Bücher an, und um meine Freunde zu treffen. Wenn es um die Character-Antwort geht, alles, was mit Scheiße bei uns zu tun hat, natürlich.
8: Ja, bei mir ist es auch Freunde treffen. Ich bin schon extrem lange in der Cosplay-Szene. Also das ist jetzt meine 15. Buchmesse. Und es ist einfach ein nostalgisches Feeling für mich, weil das meine allererste Convention war. Und deswegen kann ich sie mir nicht entgehen lassen. Ja, 15 Jahre.
22: So, habt ihr noch irgendwelche letzten Worte, irgendwas, was ihr noch loswerden möchtet?
6: Ein Satz habe ich tatsächlich, oder möchte nicht einen Satz, ich habe noch einen Ratschlag, den ich an die ganzen Hörer mitgeben möchte. Wenn euch das ganze Thema interessiert, fangt es einfach an. Hört nicht drauf, was andere Leute von euch halten. Ihr seid sowas von toll, ihr sollt das Ganze machen. Seid anders und macht es einfach. Zieht euer Ding durch.
8: Ich kann mich dem eigentlich nur anschließen. Und noch was anderes. Bitte immer Cosplayer vorher fragen, bevor man ein Foto macht. Das genau, ist leider...
6: Genau, weil sonst gibt es nämlich solche Typen wie mich. Könnt euch den Namen ruhig merken. Den Flippo. Der nämlich den ganzen alten Menschen vor allem zeigen sollte, dass das nicht gut ist. Dankeschön.
22: Dankeschön.
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23: Ein Freund von mir hat im letzten Jahr beim Weihnachtswichtel ein Ticket für ein 4 Stunden XXL-Klettern im Erlebnispark bekommen. Dieser Freund hat Höhenangst. Und der Gutschein war von mir. Dieser Freund hat mir nämlich zu meinem Bachelorabschluss in Medienwissenschaften einen Ratgeber geschenkt mit dem Titel »Bessere Entscheidung treffen, so krempelst du dein Leben um«. Zur Strafe habe ich also der längsten aller Weihnachtstraditionen gefrönt. Freunden schenkt man ein Küsschen, Feinden, denen kauft man einen Gutschein. Und nicht nur das. Der soziale Druck zwingt sie auch noch dazu, sich zu bedanken. Oh toll! Ein Gutschein zum Porzellan bemalen. Ja super, da wäre ich jetzt selber wahrscheinlich gar nicht drauf gekommen, dass mir das gefallen könnte. Ein Gutschein ist nichts anderes als ein Befehl, für den man sich bedanken muss. Ich bin sicher, dass auch Maria und Josef damals schon nicht zufällig in dem Stall untergekommen sind. Wenn das mal kein Jochen-Schweizer Erlebnisdeal war. Von den Nachbarn. Weil die Polyamoren Christus uns ihren Esel mal so doll im Hausflur angepflockt haben. Nur habe ich nicht mit der Reaktion meines Freundes gerechnet. Kaum ausgepackt, hat dieser scheinheilige Lurch mir online direkt auch ein Ticket gekauft. Gemeinsam Zeit. Das sei ja das Wertvollste, was es gibt. Jetzt ist es also im Grunde so, dass wir zusammen für sehr viel Geld eine Aktivität geplant haben, die wir beide zum Kotzen finden. Ich glaube, das ist der wahre Geist von Weihnachten. Und heute ist nun also der große Tag. Die Sonne scheint, es riecht nach Frühling und der Matsch, den die Winterstadt Schnee produzieren, ist mit dem Streusalz zu schwarzbrauner Kruste getrocknet. Ein wunderbarer Klimakrisensamstag im Januar. Wir stehen beide in eine Gurt-Takelage gezogen, die sich anfühlt wie der Dresscode für eine Bondage-Party, mit der man aber eher aussieht wie ein verquollener Dorsch, den es durchs Schleppnetz quetscht, auf frischem Rindenmulch und warten auf den Beginn der Einweisung. Die Helme, neonrote Plastikentwürdigung, die unsere Köpfe um gute 40 cm in den Himmel tupieren, sind eine konsequente Komplettierung des Outfits. Clownsnase in Übergröße. Unsere Baumfahrtgruppe Borkenkäfer besteht aus insgesamt 11 Personen. 3 15-Jährige mit Stimmen, als hätte sich SpongeBob an einem sehr trockenen Knäckebrot verschluckt. Irmgard 86 aus Kolmorgsstadt, die sich weigert, diesen lascherlichen Helm aufzusetzen. Stark in der 50 Euro Eintritt blättern wir Dauerwelle zu Dauerkreisen, um auszusehen wie die beiden depressiven Textmarker. Sie zeigt auf uns. Was soll denn passieren? Erschlägt mich da oben der Kidapel. Ich glaube, wenn es da oben hart auf hart käme, würde Irmgard nicht zögern, unsere Halteseile zu kappen. Und dann sind da noch 5 Menschen von irgendeiner Versicherungsfiliale, die zu einem Teambuilding-Event hier sind. Deren Aufmerksamkeit liegt aber seit ihrer Ankunft bei Irmgard und der Klärung der Frage, welches Organ bei ihr als nächstes ausfallen könnte. Diese entgegnete nur, ich hab eine Hüfte aus Stahl, Zähne aus Plast, der Herz mit dem Computer, kein Blinddarm, etwa 5 Meter weniger Dickdarm. Wenn sie in mir noch was Organisches finden, nehmen sie es einfach mit. Die Einweisung ist so lang wie unnötig und besteht im Wesentlichen aus 2 zentralen Informationen. Fallt nicht runter und wenn doch, versucht euch abzurollen.
22: So, fleißig unterwegs auf der Leipziger Buchmesse, die Karo für euch. Weiterhin in Halle 5 und ich bin bei einem Stand hängen geblieben. An welchem Stand bin ich denn und wen habe ich denn hier?
10: Beim Lektora Verlag und ich bin Sari, ich bin freie Mitarbeiterin hier.
22: Hallo, schön dich kennenzulernen. Was habt ihr denn für Bücher beim Lektora Verlag?
10: Wir machen vor allem Poetry Slam. Wir sind der weltweit größte Poetry Slam Verlag tatsächlich. Wir machen aber auch Lyrik und wir haben auch ein paar Romane.
22: Was heißt denn Poetry Slam? Weil ich kenne das immer nur so, dass Poetry Slam frei vorgetragen wird, vielleicht vom Blatt abgelesen, doch an sich steht einer vorne, der das dann vorträgt. Wie kann man sich das als Buch vorstellen?
10: Tatsächlich ist es erstmal, ganz konkret gesagt, sind es Texte, die auf der Bühne performt werden, in Buchform gefasst. Aber das funktioniert natürlich nur bedingt. Also auf einer Bühne ist das ja eine ganz andere Sache, als wenn man das liest. Deswegen gibt es natürlich hinter jedem Buch dann noch ein Konzept. Die AutorInnen fügen Texte hinzu, fügen andere Dinge hinzu. Das sind oft sehr persönliche Werke auch, wo bestimmte Themen verarbeitet werden. Und ja, aber wer gerne Poetry Slam mag und gerne dieser Bühnenliteratur lauscht, der findet das auch auf jeden Fall in den Büchern.
22: Was habt ihr denn zum Beispiel für Autoren, Autorinnen hier?
10: Ganz verschiedene. Also wir sind eine sehr diverse AutorInnenschaft. Wir machen sehr viel auch im queeren Raum und aber eigentlich so durch die Bank weg auch für jede Altersgruppe, würde ich sagen, ist da jemand dabei. Wir haben sehr junge AutorInnen, wir haben aber auch AutorInnen, die sind Ü60, Ü70 und verlegen bei uns. Also durch die Bank weg eigentlich.
22: Ich lese gerade Lieblingsbäcker mit Bildern von Banksy. Ja. Kannst du mehr dazu erzählen?
10: Bei der Covergestaltung war es so, dass der Autor meinte, ja, wie machen wir das denn jetzt? Und dann ist er irgendwie, hat er den Grafikdesigner gefragt, ja, sag mal, was ist eigentlich mit Banksy? Und der Grafikdesigner meinte, ja, nö, kann man nehmen. So. Und dann sagte der Autor ganz plump, ja, dann drückt ihm doch mal ein Baguette in die Hand und wir gucken mal, wie das aussieht. Und so sind dann diese Cover entstanden mit Banksy-Motiv und immer einer Backware mit drauf.
22: Also das heißt, mit Poetry-Slammern, Slammerinnen zu arbeiten, ist recht einfach oder anders als zum Beispiel mit anderen Autoren?
7: Ja, das Format ist natürlich ganz anders als jetzt zum Beispiel ein Roman. Die Lektüren sind oft kurzweiliger, aber ich würde jetzt nicht sagen, dass es unbedingt einfach ist, obwohl wir eine sehr herzliche Szene einfach haben. Also wir sind mit sehr, sehr vielen AutorInnen auch doll befreundet. Man trifft sich dann ja auch immer an der Bühne und so weiter. Aber ja, anders, aber nicht leichter, würde ich sagen. Aber schön, immer schön.
22: Über welches Buch könntest du ein bisschen mehr uns erzählen, was ja zum Beispiel auch die Hörerinnen und Hörer da draußen ansprechen könnte?
7: Ich kann gerne was über Eileen Schneiders neues Buch erzählen. Ich nehme das auch mal hier runter. Das hat den tollen Titel "Ich tue so, als ob" und "Du tust so, als ob du es glaubst". Eileen Schneider ist Poetry Slammerin, aber sie ist auch Opernregisseurin. Und sie versucht, diese beiden Kunstformen in diesem Buch so ein bisschen zu vereinen. Das Buch ist in Akte aufgeteilt, was dann so ein bisschen an die Oper angelehnt ist. Und das Schöne an dem Buch ist, das klingt ja erstmal sehr hochgestochen, Oper und dann irgendwie Poetry Slam. Wie passt das zusammen? Und Oper ist ja auch so eine Kunstsparte, wo sich nicht jeder so wiederfindet. Das ist irgendwie so ein bisschen weit weg für viele Leute. Und das Schöne an dem Buch ist, dass sie das immer wieder so auf die Realität münzt. Also sie schlägt immer wieder den Bogen zu, hey, das kennen wir doch auch alle. Also zum Beispiel, jeder spielt irgendwie eine Rolle in seinem Leben und so weiter. Und sie hat einfach dieses Talent, diese beiden Kunstformen, die erstmal so weit weg erscheinen, den Leuten nahe zu bringen. Sie ist so nahbar und das mag ich sehr an diesem Buch. Und das Cover ist so, so schön, finde ich. Es ist mein Lieblingscover aus unserem Frühjahrsprogramm.
22: Könntest du das Cover kurz beschreiben?
7: Ja, es ist ein bisschen kubistisch, würde ich sagen. Man sieht eine kubistische, weiblich gelesene Person, würde ich sagen. Und es ist blau, rot, gelb und ein bisschen wappenartig auch, aber auf eine gute Art, würde ich sagen.
22: Also ich sehe es selber und es sieht auf jeden Fall sehr schön aus. Die Frage wäre dann auch, wenn ich jetzt zum Beispiel Poetry Slammer werden möchte, wie ist dann der erste Schritt, dass ich dann auf die Bühne gehe und dann sozusagen der nächste Schritt, dass ich dann bei euch veröffentliche?
7: Also auf die Bühne gehen ist, würde ich sagen, der einfache Schritt. Es gibt ja wirklich in ganz Deutschland Poetry Slam mittlerweile und es gibt zum Glück ganz, ganz viel Nachwuchsförderung. Also wenn Leute irgendwie Bock haben, mal Poetry Slam zu machen, gibt es an ganz vielen Schulen mittlerweile Poetry Slam Workshops und das ist eigentlich meist so der erste Schritt, wie man irgendwie mit Poetry Slam in Kontakt kommt. Entweder man ist dort als Besucherin oder man hat mal einen Workshop gemacht oder so und dann ist einfach nur dieser Mut muss einfach

0: denn hier auf der Leipziger Buchmesse?
1: Bücher verkaufen. Ja, wir sind seit 2006, glaube ich, in Leipzig und ja, wir haben natürlich unseren Stand und verkaufen, aber uns kommen auch ganz viele AutorInnen besuchen. Also wir haben hier natürlich auch Lesungen und wir haben ja nicht nur, also viele von unseren AutorInnen haben dann andere Bücher wieder bei anderen Verlagen, also zum Beispiel, die haben irgendwie eine Textsammlung gemacht, die haben sie bei uns und haben dann einen Roman bei Drömer Knauer oder so. Und die kommen uns aber dann trotzdem immer besuchen. Wir sind immer so hier sowieso eine kleine Insel und dann kommen die Autoris und sagen, ach komm, wir setzen uns mal kurz, oh, wollen wir mal kurz hier chillen und wollen wir mal kurz hier ein bisschen uns unterhalten und so. Und das ist immer richtig schön, dass wir dieses Netzwerken Leute wieder treffen und so mit unseren StandnachbarInnen, die wir auch jedes Jahr haben. Das ist einfach schön in Leipzig.
0: Das freut uns auf jeden Fall zu hören. Und jetzt noch die Frage, wenn ich anfangen möchte zu schreiben und ein bisschen Angst habe, wie kann ich diese Angst überwinden?
1: Also ich würde sagen, einfach erstmal losschreiben. Man hat ja immer diesen Anspruch, gleich sowas Perfektes schreiben zu wollen. Also das kann ich, das weiß ich von mir selbst. Und mir hat das wirklich sehr geholfen, einfach mal loszuschreiben. Es gibt im Poetry Slam Workshop zum Beispiel auch eine sehr interessante Übung, die wir oft machen. Das nennt sich freies Schreiben einfach. Das machen wir ganz am Anfang, wo man einfach ohne Punkt und Komma seine Gedanken runterschreibt. Und das ist ein guter Einstieg, um dann wirklich anzufangen zu schreiben.
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3: So viel zu uns. Und jetzt zum Thema Queer Happy Endings. Mal die Einstiegfrage. Ist das Zufall oder habt ihr euch dabei was gedacht, dass eure Geschichten oder haben überhaupt alle eure Geschichten ein Happy Ending? Und wenn ja, wieso oder wieso nicht? Erzählt doch mal.
4: Also meine Geschichten haben alle ein Happy Ending und das ist kein Zufall. Ich mache das mit Absicht, denn ich finde, wenn wir queere Figuren schreiben, die haben das verdient. Also das Leben und die Medien schreiben genug schlechte Nachrichten, die schreiben genug Grausamkeit und Gewalt und ich finde nicht, dass wir das in Büchern repräsentieren sollten, vor allen Dingen als queere Menschen. Deswegen versuche ich, einen Safe Space zu schaffen und eben auch zu zeigen, so kann es gehen, so einfach ist es auch, dass queere Liebe ja, ein Happy End findet.
5: Ja nun, also ich schreibe ja Sapphic und vielleicht hat die andere, ein oder andere Person schon mal bemerkt, dass gerade im Sapphic-Bereich leider die Charaktere meistens ein sehr, sehr schmerzvolles Ende plötzlich haben. Sie sind da und dann sind sie in der nächsten Folge plötzlich tot. Ja, aber ich schreibe bewusst Happy Endings einfach für queere Charaktere oder was sagt für Sapphic, gerade weil mir das so unfassbar wichtig ist, weil wir viel zu wenige Happy Ends für Sapphic-Charaktere haben und da achte ich auch wirklich immer drauf. Das ist kein Zufall, sondern ich möchte das so, weil ich habe es früher nicht gehabt. Also ich bin jetzt nicht 50 oder so, aber trotzdem in meiner Selbstfindungsphase hatte ich das einfach nicht und deswegen ist mir das heute super, super wichtig.
3: Ja, fühle ich. Mich haben da auch so einige einschlägige Serien radikalisiert, wo eher dann gar nicht unbedingt, dass dann queere Charaktere zwangsläufig gestorben sind, aber wo es dann auch einfach diesen Slow Burn und dieses Knistern gab und man sich dann am Ende dagegen entschieden hat, das irgendwie handfest aufzulösen in irgendeiner Form und es dann bei queerem Subtext geblieben ist. Und das hat, glaube ich, auch dafür gesorgt, dass ich dann mal eine MM Romance geschrieben habe, wo aus dem Slow Burn dann am Ende eben auch mal tatsächlich eine Love Story dann wird und zusätzlich noch ein Happy End. Wobei dann eigentlich die nächste Frage schon direkt ist, was ist eigentlich ein Happy End?
6: Ich bin leider ein bisschen zu spät, weil ich noch durch die Hallen laufen musste. Aber ihr hört es wahrscheinlich schon im Hintergrund. Die Bekanntgabe der Nominierungen vom Deutschen Jugendliteraturpreis 2026 hat vorhin angefangen. Also legit vor 5 Minuten. Hören wir rein.
7: Die Nominierungen gab es, stehen für Literatur, die etwas wagt. Die nominierten Texte sind ästhetisch anspruchsvoll, sind inhaltlich aufwühlend und sie stärken nicht nur junge Menschen, sondern sie stärken auch unsere Demokratie.
6: Jetzt fehlt nur noch die letzte Nominierung. Wir sind gespannt.
8: Magst du was?
9: Was? Die Schokolade geht ja überhaupt nicht.
8: Hä, wieso? Die schmeckt doch voll gut.
9: Darum geht's doch überhaupt nicht. Klar ist die gut, aber da steckt höchstwahrscheinlich Kinderarbeit drin.
8: Aber woher soll man das denn wissen?
9: Am besten kaufst du immer Produkte mit dem Fairtrade-Siegel. Die, auch wenn sie ein bisschen teurer sind. Billigprodukte sind eigentlich nur günstiger durch die Ausbeutung anderer.
10: Sorry, dass ich mich ein...

0: Recherche. Robert liest tatsächlich gerade ein Buch, in dem es genau um euer Thema geht. Ich könnte Fakten liefern.
1: Echt? Interessant. Ist das ein Sachbuch?
0: Nee, das ist ein Jugendbuch. Zwei Brüder aus Mali wollen Geld auf einer Kakaoplantage in der Elfenbeinküste verdienen, landen aber bei brutalen Ausbeutern, die sie quasi versklaven.
1: Sauerei!
0: Ja, aber das funktioniert halt, weil die Plantagenbesitzer ihre Ernte so billig verkaufen müssen, weil die Leute, die für die Konzerne die Rohstoffe einkaufen, die Preise knallhart drücken, um ihre Gewinne zu optimieren. Die machen gigantische Gewinne und gehen dafür über Leichen.
1: Obwohl mit Schokolade so viel Geld verdient wird, leben auch viele Kakaobauern unter der absoluten Armutsgrenze. Entsprechend häufig arbeiten auch Kinder und Jugendliche wie wir auf diesen Plantagen.
0: Circa 1,5 Millionen.
2: Und das bleibt so, wenn wir unser Kaufverhalten nicht verändern. Wir sind der Leseklub Lesezeichen aus Würzburg.
0: Und uns hat ein Buch überzeugt, das ultrarealistisch die skandalösen Umstände im Kakaobusiness aufzeigt.
1: Wir nominieren The Bitter Side of Sweet von Tara Sullivan, erschienen bei dem Verlag Peter Hammer.
3: Das scheint wohl auch ein sehr gutes Buch zu sein, wenn das auch doppelt nominiert wurde. Ich bin jetzt immer noch in Halle 2 bei, immer noch hauptsächlich in der Bildung, bei C505. Bei welchem Stand bin ich hier gelandet?
4: Bei den Soundbellos.
3: Und wer bist du genau?
4: Ich bin der Axel und
5: ich bin der Gerd, genau, der Erfinder der Soundbellos.
3: Was genau ist das für alle Leute, die das nicht kennen?
5: Letztendlich ist es ein ganz niederschwelliges Instrumentarium, um ganz schnell musikalische Erfolgserlebnisse zu generieren und da dann eine intrinsische musikalische Motivation aufzubauen und dann ganz tief in die komplexere Welt der Musik einzutauchen. Aber ganz konkret sind es einfache Blasebalken, ne? Die sind farbkodiert nach einem bestimmten Farbcode, der sich Chroma Notes nennt. Und die gibt es dann dementsprechend in 12 unterschiedlichen Farben. Und das sind Blasebalken, da drückt man, darin steckt eine Stimmzunge, ähnlich wie beim Akkordeon, bei der Mundharmonika oder bei der Melodika zum Beispiel. Und dann klingt ihr auch. Ja.
3: Welchen Ton haben Sie gerade in der Hand?
5: Ich habe das C in der Hand, das hohe C sogar, also es geht von sehr hoch bis sehr tief, genau. Also so wir können quasi zwei Oktaven, sagt man, mit den Soundbellos abdecken.
3: Genau. Für welchen Kontext haben Sie es entwickelt?
5: Genau, das ist tatsächlich der musikpädagogische Kontext. Also es geht um Musiklernen. Während tatsächlich noch ganz oft Musik über eine sehr abstrakte Art und Weise, also die klassische Notenschrift, ne, diese schwarzen Punkte und so weiter, gelernt wird, steht hier ganz klar so ein ganz schneller und vor allen Dingen auch kindgerechter Zugang über die Farben im Vordergrund.
3: Das ist auf jeden Fall sehr interessant. Ich sehe hier auch diese Rohre. Ich glaube, die habe ich bei mir im Kindergarten auch gehabt. Wie heißen die nochmal?
5: Die Rohre heißen Boomwhackers. Die sind tatsächlich nicht von mir bzw. von uns. Die stammen aus Amerika, wurden im Jahr 1996 ungefähr erfunden. Davon ist auch der Farbcode von den Soundbellos. Es ist im Prinzip die gleiche Methodik, nur ein anderes Instrumentarium, eben ein Rohr, wo man draufschlägt. Aber insgesamt ist es so, dass diese ganze bunte Instrumentenfamilie gerade immer mehr wächst. Also es gibt außer den Soundbellos und den Boomwhackers aktuell noch mehr Instrumente.
3: Ja. Haben Sie die Instrumente dann auf einer Website oder verkaufen Sie das dann eher auf so Messen?
5: Die Instrumente, die werden natürlich zum einen auf soundbellos.com verkauft, aber inzwischen tatsächlich weltweit. Also ich würde fast sagen, auf jedem Kontinent werden die gerade schon gespielt, die Soundbellos, genau.
3: Wenn eine Schule dann welche bestellen will, müssen die dann einfach auf die Website gehen?
5: Richtig, genau. Und gerade Schulen, die dann auch nur zum Beispiel über Rechnung kaufen können, die können uns dann einfach kurz kontaktieren, dann schalten wir den Kauf auf Rechnung frei und dann geht es relativ geschmeidig und es sind 2 bis 3 Tagen dann auch vor Ort.
3: Jetzt bin ich ein bisschen traurig, dass ich nicht mehr in der Schule bin, weil ich hätte sowas gerne gehabt. Danke fürs Interview.
5: Jawohl, vielen Dank für die Fragen und das Interesse vor allen Dingen.
6: Jawohl. Also Besucherinnen und Besucher, die Leipziger Buchmesse schließt. Wir bitten Sie, Ihren Besuch nun zu beenden und die Ausstellungshallen zu verlassen. Wir hoffen, Sie hatten einen ereignisreichen und spannenden Messebesuch.
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3: Das war's tatsächlich für heute schon, aber natürlich ist das längst noch nicht alles.
8: Ihr findet mehr Informationen auf unserer Internetseite unter www.free-spirit.de. Und wenn ihr auch noch ein paar visuelle Impressionen haben möchtet, schaut einfach auf unserer Instagram-Seite vorbei oder eben auf unserer Internetseite. Auf Instagram unter @jugendradio.
3: Lasst euch überraschen, was es demnächst noch von uns auf der Buchmesse gibt.
8: Wir sind Caro
3: und Lea.
8: Wir verabschieden uns. Tschüss!
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12: Der Backstage ist ein Gartenstuhlgrüppchen und einem maroden Asbestdach direkt am Rande des Gemeindefriedhofs. Ich schaue mir das Dach an, dann die Grabsteine, wenn das nicht effizient ist. Die anderen KünstlerInnen sind auch schon da. Das heißt, ein Musikduo aus Kreuzberg, die gibt's überall, haben sich in einem Lehramtsstudium kennengelernt, beide Kunst und Geschichte, sie seien so...
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